Slipper Queen, du kannst am besten, das sind die Moulinettes, sozusagen das stereolabige deutsche Gegenstück zu Pinball Wizard von The Who und ein Denkmal an Brooke Shields, die mit 14 Jahren in dem Film Tilt mitgespielt hat, eben als Flipper Queen, nehme ich mal an. Ich habe ihn nicht gesehen. Das Mixtape der Hörerin hört ihr. Die Wünsche sind heute zum Thema Spiel. Manche haben ja Anfängerglück, wie in einem Stück, das Philipp sich gewünscht hat, von King Gizzard and the Lizard Wizard. Andere verlieren in den Spielen, wo sie am besten sind. Vielleicht habt ihr schon eine Ahnung, was das ist, das Stück, das nach King Gizzard kommt. Wer weiß. Beginner's Luck erstmal.

Was für ein Riff, My Favorite Game von den Cardigans, gewünscht für dieses Mixtape der HörerInnen von unter anderem Viron, Katrin und Gabi. Es haben sich viele von euch gewünscht. Das Thema ist Spiel. Jeden Montag gibt es ein neues Thema. Es hängt immer mit unserem Album der Woche zusammen. Und dann könnt ihr uns eure Wünsche schicken an radio@byte.fm per E-Mail oder auf unseren Socials per Kommentar oder als Fördermitglied auch auf der Sendungsseite. Das Millionenspiel, das war ein deutscher Fernsehfilm und den Titelsong, der kommt nämlich von Can, den hat sich Andreas gewünscht. Millionenspiel.

Lana Del Rey gewünscht für dieses Mixtape der Hörerinnen zum Thema Spiel mit Videogames und ein frühes Videospiel, das hieß Space Invaders, zu einer Zeit, als man hierzulande auch eher noch Telespiel dazu gesagt hat. Space Invaders are Smoking Grass wiederum heißt ein Stück des niederländischen Producers IF, gewünscht von Ingo und Lars Christoph. Das war so der Track, mit dem für mich das 80er-Revival begonnen hat, damals 1998, das 80er-Revival, das nie aufgehört hat.

Das ist die Duckworth Lewis Method, Gentlemen and Players, gewünscht zum Thema Spiel in diesem Mixtape der HörerInnen von Thomas. Duckworth Lewis Method, das war eine Band von Neil Hannon von The Divine Comedy und sein Bandkollege Thomas Walsh, der ist ansonsten bei Pugwash. Band kümmert sich thematisch übrigens auch um ein Spiel. Das Spiel ist Cricket. Duckworth Lewis Method ist ein Cricket-Fachbegriff. Fuckers wünscht sich Bob mit Play Me. Das ist jetzt aber natürlich Daniel Johnson.

Don't Play Cards with Satan von Daniel Johnston. Hätte, glaube ich, ziemlich toll gepasst nach Play Me von den Fuckers. Das werde ich auch noch spielen, aber ich glaube, ein besserer Fluss ist es, wenn ich jetzt einen anderen Song davor spiele. Das hier hat sich auf jeden Fall Fritzi gewünscht. Fürs Mixtape der Hörer im Thema Spiel. Spiel mir das Lied von Vom Tod, heißt ein Spaghetti-Western, wie man so sagt. Davon haben sich erstaunlicherweise viele die Titelmelodie gewünscht, was mich so ein bisschen überrascht hat. Die hatte ich gar nicht so drauf. Was ich für den Hit des Soundtracks halte, das findet, glaube ich, auch Stefan, der wünscht sich Armonika.

Jetzt aber Play Me von Fuckers im Mixtape der HörerInnen zum Thema Spiel und ein Rückschlagspiel, ein brasilianisches Rückschlagspiel heißt Peteca. Auf Deutsch ist eher die Variante Indiaca bekannt, wo man halt so einen gefederten, nicht ganz Ball irgendwie in die Luft schlägt. Ich habe das nie gespielt, aber es gibt offenbar auch einen Tanz dazu. Vanessinha Pikachu hat ein Stück namens Danza da Peteca gewünscht von Carsten.

0: Ja, diese Phase von Santana hatte ich gar nicht als brauchbar auf dem Zettel, aber das Stück gefällt mir. The Game of Love, gewünscht von Kerstin fürs Mixtape der HörerInnen zum Thema Spiel, wo ich nur noch einen Song für euch habe. Armins Wunsch, das Stück ist von Funkadelic, heißt What is Soul, wegen des Zitats von Nothing is good unless you play with it. Mein Name ist Henning Tudor-Gosboom. Viel Vergnügen mit dem weiteren Programm hier auf Byte FM. Bis bald, ciao.
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Das war die neue Single der Londoner Jazzformation Ezra Collective mit dem britisch-gambischen Rapper Pas Salieu. Im Herbst wird ein neues Album erscheinen vom Ezra Collective. Here Because of Hope wird es heißen. Und jetzt als nächstes Anaïs. Diese Sängerin bringt recht viel schon in letzter Zeit raus. Nachdem im letzten Jahr ein Soloalbum erschienen ist, scheint sie auch gern mit anderen zu kollaborieren. Anaïs jetzt mit Open Project und dem Track Seva.

von Lil Sims EP Sugar Girl. Die ist vor ein paar Wochen erschienen, eben der Track Open Arms. Unterstützt wird Lil Sims von der Sängerin Dela, die singt auf Yoruba, einer westafrikanischen Sprache. Und das Ganze ist angereichert mit Afrobeat und elektronischer Produktion. Und wir kommen zurück zum Ezra Collective vom Anfang der Sendung, zumindest ein bisschen Ezra Collective. Im nächsten Track hier ist gleich Femi Coleoso zu hören. Er ist der Drummer von Ezra Collective, aber auch er ist gern in anderen Formation unterwegs. Wir hören ihn jetzt mit Jordan Rakey und dem Track It Never Ends.

Slow Heart bei Silent Fireworks kam gerade vom Produzentenduo Blue Lab Beats und der Chicago Poetry Vibe auf diesem Track, der ist der Sängerin und Dichterin Jamila Woods zu verdanken. Und es geht weiter mit Rhythm of You vom Album Chasing Shadows von Nubian Twist. Übrigens vor ein paar Wochen unser Album der Woche hier bei Byte FM.

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Elsewhere von Aja Monets aktuellem Album The Color of Rain. Der Track ist eine Hommage an den Musiker Sly Stone, verbindet Spoken Word, Poetry, Funk, Soul und Jazz. Und die Features kommen von niemanden geringeren als Georgia Ann Muldrow, Michelle Ndigiocello und Novena Carmel. Das ist die Tochter von Sly Stone, der einst die Funkband Sly and the Family Stone gründete. Und auch die nächste Künstlerin hier bei Silent Fireworks, eine Legende, Nina Simone, jetzt im Remix mit Baltimore.

Nach Duen Dieter war das Dua Salé. Sehr ähnliche Namen, aber unterschiedliche Künstlerinnen. Dua Salé hat gerade ihr zweites Album veröffentlicht. Of Earth and Wires heißt es, auf dem sie sich unter anderem mit dem Klimawandel und seinen sozialen und politischen Bedingungen befasst. Cállate hieß der Track. Auf Spanisch bedeutet das so viel wie Halt den Mund.

Baron's Hotel Eye to the. Das Stück mit diesem seltsamen Namen kam eben vom Ambient-Produzententrio Purelink. Und die hatten Unterstützung von Rainy Miller. Das nächste Projekt hier bei Silent Fireworks verbindet elektronische, akustische und kammermusikalische Elemente. Das sind Martin Duval-Timothy und Lucinda Chua. Ihr Stück heißt Remnants.

Nach Step Lightly von Shabaka geht diese Ausgabe von Silent Fireworks zu Ende mit der Posaunistin Kalia Vandever. Waiting heißt der Track. Ich heiße Jumoko Lusanmi und sage auf bald und danke für die Ohren.

Flashback-Zeit. Herzlich willkommen zur neuen Ausgabe. Mein Name ist Ingo Scheel und wir sind nach der letzten Sendung zum Thema Big Beat ein weiteres Mal auf den Spuren eines Genres unterwegs. Es handelt sich um den sogenannten Power Pop. Dieser erste Song ist der wohl bekannteste des gesamten Genres und damit heißt es Vorhang auf und viel Spaß mit dem heutigen Flashback.

Das waren The Knack mit My Sharona, ein Song aus ihrem Debütalbum Get The Knack, erschienen am 11. Juni 1979 und damit der Ausgangspunkt der heutigen Flashback-Sendung. Wobei es weniger um die Band selbst gehen soll, sondern vielmehr um jenes Genre, in dem Sänger und Gitarrist Doug Fieger Ende der 70er mit seiner Band unterwegs war. Das Ganze nennt sich Power-Pop. Was einerseits ganz griffig, gleichzeitig aber auch so ein bisschen schwammig klingt. Was ist das eigentlich genau? Wo kommt der Sound her? Und welche Bands haben ihn über die 60er und 70er entwickelt und vorangetrieben? Bevor wir uns dieser Frage widmen, erst noch ein Song von The Knack, Let Me Out.

Let Me Out von The Neck, eine der Bands des Power-Pop-Genres überhaupt. Das Ganze nahm bereits in den 60er Jahren seinen Anfang. Ein Soundmix, der melodiöse Gitarren mit wuchtigen Beats zusammenbrachte, kompakte Arrangements zwischen Beat, Modrock und einer Prise Psychedelic. Power Pop is what we play, verkündete The Who-Gitarrist Pete Townshend im Mai 1967 in einem Interview mit dem NME, dem New Musical Express. Es ging um die Veröffentlichung ihrer damals ganz frischen Single, der Titel Pictures of Lily.

The Who mit Pictures of Lily. Auch die Band The Creation ist stilistisch damals ähnlich unterwegs. Prägnante Riffs, Harmoniegesang und sehr eingängige Hooklines. Auch wenn ihnen ein ähnlich großer Erfolg wie der von Townsend und Co. nicht vergönnt war, gilt die Band bis heute als Wegbereiter des Genres. Hier ist ihre Debütsingle aus dem Juni 1966, Making Time.

Making Time, das waren The Creation. Im heutigen Flashback befassen wir uns mit dem Genre Power Pop, einer Spielart zwischen Beat, Rock'n'Roll, klassischer Popmusik. Gerade letzteres vielleicht ein Grund, warum Power Pop als solches zuweilen mit etwas spitzen Fingern angefasst wurde. Das war nicht so richtig heavy, aber definitiv auch kein Easy Listening. Dennoch kamen in den größten, teils sehr eingängigen Songs beides zusammen, die Energie verzerrter Gitarren und oft unwiderstehliche Melodien. Klingt vielleicht etwas theoretisch, wenn man versucht, das so zu sezieren. Gönnen wir der nächsten Band unser Ohr, dann wird klar, was gemeint ist. Hier sind The Birds.

0: The Birds waren das mit der Frage aller Fragen. So you wanna be a rock'n'roll star. Auf dem Weg zurück zur Quelle des Powerpop führt kein Weg an den Granden schlechthin vorbei. Neben den Beach Boys waren das natürlich die Beatles, die mit ihrem Melodieverständnis und dem Gespür für Arrangements auch für den Powerpop zu einer entscheidenden Einflussgröße wurden. Ebenso wie jene Band, die Mitte der 60er drauf und dran war, ihnen den Rang abzulaufen. Mit der Single Glad All Over gaben sie 1964 den Fab Four zum Beispiel in den UK Single Charts das Nachsehen. Ähnlich wie My Sharona von The Neck, dem Auftakt der heutigen Sendung, ein echter Stomper von einem Song. Hören wir The Dave Clark Five mit ihrem ikonischen Evergreen schlechthin. Zuvor die Beatles im direkten Vergleich. Ihr hört den Flashback auf Byte FM. Hier sind die Fab Four mit...
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Glad All Over, das waren die Dave Clark Five. Ihr hört den Flashback auf Byte FM und heute dreht es sich um das Genre des Power-Pop. Ende der 70er im Kontext von Punk und New Wave, der Wiederentdeckung des melodiösen 3-Minuten-Songs im klassischen Gitarre-, Bass-, Schlagzeug-Outfit zu einigen Ehren gekommen. Unter den weniger bekannten Pionieren des Genres war auch eine Band namens Naz, in ihren Reihen ein gewisser Todd Rundgren, zu dem wir später noch kommen werden. Mit dem folgenden Song war die Band Anfang der 70er auf Lenny Kays legendärer Knuckles-Compilation vertreten. Hier sind Naz mit Open My Eyes.

Open My Eyes. Das war Nas mit Sänger Todd Rundgren. Und bevor wir von dem einen seiner Solo-Klassiker hören, kommen wir zu einer Band, ohne die diese Sendung nicht komplett wäre. Die Rede ist natürlich von Big Star, the quintessential American Power-Pop-Band, wie Musikjournalist Jason Ankeny in seiner Big Star-Biografie schreibt. Damit trifft der Mann natürlich voll ins Schwarze. Damals wie heute, so packend, so großartig arrangiert, dabei von einer samtenen Melodieseligkeit durchzogen. Das ist das zeitlose Vermächtnis der Band um Sänger und Gitarrist Alex Chilton, zuvor bereits mit den Box Tops so erfolgreich, wie stilprägend. If you want power pop, you got it. Hier sind Big Star mit September Girls.

September Girls. Das war ein Big Star und damit eine Band, deren Einfluss sich durch wirklich sehr, sehr viele Genres zieht. Wer hätte etwa gedacht, dass einst auch eine Band wie Kiss beim Power-Pop-Genre Nektar sog. Bei uns drehte es sich von Anfang an um Strophe, Chorus und Bridge, so Sänger und Gitarrist Paul Stanley im Interview mit dem Rolling Stone. Es heißt nicht umsonst Hook, sagt Stanley weiter. Ganz einfach, weil es dich packt und nicht wieder loslässt. Gebt mir Big Star, gebt mir die Small Faces, gebt mir The Raspberries. Das, Mr. Stanley, lassen wir uns nicht zweimal sagen. Hier sind die Raspberries mit Go All The Way.

0: The Raspberries waren das mit Go All The Way, eine der archetypischen Power-Pop-Bands überhaupt. Unter ihren Fans neben Paul Stanley von Kiss auch Größen wie Tom Petty, Axl Rose und kein geringerer als der Boss persönlich, Bruce Springsteen. 2014 kam Go All The Way zu Filmehren als Teil des Soundtracks von Guardians of the Galaxy. Nicht zu vergessen natürlich der Solo-Hit von Raspberry-Sänger Eric Carmen, die Powerballade All By Myself. Bridget Jones-Fans werden sich erinnern. Und damit, wie versprochen, zu Todd Rundgren, einer weiteren Lichtgestalt des Powerpop. Ein Meisterwerk der Kompression, schrieb der englische Musikjournalist Paul Lester über den Song Couldn't I Just Tell You. Scott Miller geht in seinem Buch Music, What Happened? Sogar noch ein Stück weiter. Wahrscheinlich die größte Power-Pop-Aufnahme aller Zeiten. Ob der Typ recht hat, überzeugt euch selbst. Hier ist Todd Rundgren mit Couldn't I Just Tell You.
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Todd Rundgren mit Couldn't I Just Tell You. So griffig das Schlagwort von Powerpop auch sein mag, mit dem Image des Genres ist es so eine Sache. Schicke Anzüge, flotte Frisuren, Boy-Meets-Girl-Geschichten ohne Ende. So richtig als cool wurde das oft nicht empfunden. Musik für Weicheier, wetterte einst Produzent und Musiker Steve Albini. Ein Genre, das man verbieten sollte, seine Forderung. Gut, dass das nicht passiert ist, hätte man doch so einiges an Großtaten verpasst. Spätestens als New Wave sich Ende der 70er Bahn brach, wurde Powerpop als Punk-Ausläufer wieder eine feste Größe. Unter anderem auch dank einer Band wie Blondie. Die vertrauten bei einem ihrer größten Songs auf Fremdmaterial. Das Stück hatten sie in Tokio in einem Taxi während der Fahrt gehört. Der Fahrer fing sofort an, mit den Fingern zu schnippen. Und Blondie-Gitarrist Christine dachte sich, Mensch, das könnte was für uns sein. Und er sollte recht behalten. Hier ist der Song, den der Blondie-Gitarrist damals hörte. Er ist von den Nerves und er trägt den Titel Hanging on the Telephone. Ihr hört den Flashback auf BeatFM.

Cheap Trick mit Surrender zuvor, das waren The Nerves mit Hanging on the Telephone, weltberühmt geworden in der Fassung von Blondie. Ihr hört immer noch den Flashback auf Byte FM, das heutige Thema Power Pop. Die Anfänge, die Hits, die Pioniere und die Epigonen. Ende der 70er, im stilistischen Wirbel zwischen Punk und New Wave, waren es Songs wie The Next, My Sharona, die diese Rockspielart zurück auf den Radar brachte. Nicht so rau wie Punk, weniger experimentierfreudig als die New Wave, vielmehr traditionell unterwegs wie einst The Who, The Creation oder Big Star. Dabei ausgesprochen eingängig und energetisch. Die Krux jener Jahre, dem ersten Hit folgte oft kein zweiter. Dafür aber blieb dieser Song, dieser eine Song, oftmals für immer im Ohr. Ein gutes Beispiel sind The Hat Boys mit ihrem Song The Shape of Things to Come.

Was für ein Song immer noch. The Hat Boys mit The Shape of Things to Come. Wir nähern uns fast schon der letzten Runde der heutigen Flashback-Sendung. Hier ist noch ein Power-Pop-Meilenstein der späten 70er. Ein Evergreen zum Niederknien. Hier sind The Only Ones mit ihrem Liebestrip zu den Sternen. Another Girl, Another Planet.

So klingt Weltkulturerbe. Das waren The Only Ones mit Another Girl, Another Planet. Und das war's beinahe für heute mit dem Flashback zum Thema Powerpop. Ich hoffe, die Reise in die wundersame Welt des Powerpop hat euch Spaß gemacht. Zum Abschluss noch eine Perle vom Ende der 70er Jahre und danach ein Song, der eindrucksvoll beweist, wie gut dieser Sound den Transfer auch in die 90er und darüber hinaus geschafft hat. Girl von den Records. Und anschließend das grandiose Starsein vom Teenage Fanclub. Damit bin ich raus. Danke euch fürs Zuhören und bis in 4 Wochen. Macht's gut. Tschüss.

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1: Und weiter geht's mit Back to the Basics auf Byte FM. Immer in den ungeraden Kalenderwochen gibt es hier am Donnerstag um 21 Uhr eine Stunde Bassmusik mit Markus Mark im Studio. Und heute starten wir mit Bullet Tooth und einer Maxi, die schon im vergangenen Jahr erschienen ist. Wir hören den Song Wanted auf Time Is Now.

was ihr bisher gehört habt. Bullettooth, das hatte ich schon angekündigt. Und danach Alpha Mob und Chaco mit Make It Automat. Das ist raus auf Night of the Trill und findet man auf der Bandcamp-Seite von

ja, weiß ich nicht, immer wieder neue, skurrile Namen hervorbringt und das ist schwer, up to date zu bleiben. Ich habe letztens sogar einen Artikel dazu gelesen, ich glaube in der Frankfurter Allgemeinen Sonntagszeit,

Wirt. Und zwar kommt er von einem Künstler, der, soweit ich weiß, in Venedig beheimatet ist. Er nennt sich MSF.

Das hier ist jetzt ganz schön Abtempo, was wir hier gerade im Hintergrund hören. Das ist Musik von The Hayden Andre Project. Tribal Life heißt das Stück, der Mark Broom Edit, erschienen 2023 auf Strobe. Davor hatten wir My New Lang gehört mit So True aus dem Jahr 2024, damals erschienen auf Shell Not Fade. Und davor Liquid mit Sweet Harmony, der PJ Bridger Refix von der PJ.

diese PJ Bridger Remixes, die findet man zum freien Download auf der Bandcamp-Seite von PJ Bridger. Und vor diesem PJ Bridger Remix haben wir noch DJ Zink gehört mit Wrong Number. Das ist letztes Jahr erschienen auf seinem Bass Love Album auf Bingo Bass. Jetzt geht's hier gleich weiter mit Scratch Clark, aka Scratcher DVA. Der hat eine Compilation rausgebracht, Stop Making Edits Volume 1, und daraus hören wir eine Zusammenarbeit mit Dwayne the Poet und Sade Rose. Das Stück heißt Love Mathematics.

Stück hier ist ein neuer Release auf Defrostatica, dem Label aus Leipzig. Und zwar ist das hier Greases, der aus Kanada kommt, aus Vancouver, mit Cut It Out. Und davor Scream hat auch eine neue Maxi draußen. Zusammen mit Rocker haben wir Rampage gehört, raus auf I Feel. Und davor Hijinks mit Feels So. Ich habe hier schon öfters mal Musik gespielt, die inspiriert war von Mixes von Helena Hauff. Und ich habe jetzt endlich den Resident Advisor Mix gehört, den sie letztes Jahr für Resident Advisor gemacht hat. Und ja, daraus hören wir jetzt als nächstes 3 oder 4 Stücke, die ich ziemlich toll fand. Und der ganze Mix ist ziemlich toll. Und los geht's mit Mobile Space Unit und Penalty Dream Part 1. Das ist 1999 erschienen auf der Cheat Code EP. Und dieser Resident Advisor Podcast, den Helena Hauff aufgenommen hat, das ist der tausendste, glaube ich. Sie hat den Resident Advisor Podcast Nummer 1000 aufgenommen. Großer Tipp, geht mal auf die Resident Advisor Website und sucht danach. Hier ist Mobile Space Unit.

muss an dieser Stelle leider schon wieder rein moderieren. Ihr hört Back to the Basics auf Byte FM. Studio Markus Mark und die Stunde nähert sich jetzt dem Ende. Ich habe hier zuletzt 3 Stücke gespielt aus dem Mix, den Helena Hauff für Resident Advisor letztes Jahr aufgenommen hat. Zunächst Mobile Space Unit mit Penalty Dream Part 1 aus dem Jahr 1999, dann Little Computer People mit Little Computer People im Karl Bartos Remix aus dem Jahr 2000 und Little Computer People, das ist kein anderer als Anthony Rota. Dann Mobile Space Unit mit Cheat Code. Das ist von der gleichen EP, von der auch das Penalty Dream stammt, und das hat sie nicht gespielt, aber das habe ich dann in dem Zuge auch für gut befunden und hier eingebaut. Und Middleman mit Defeat the Object, das ist das, was ihr hier im Hintergrund hört, wenn ich mich gerade nicht irre. Und ja, wie geht's hier weiter bei Byte FM? Wenn ihr die Erstausstrahlung hört am Donnerstag um 21 Uhr, dann folgt Nils Lagoda mit seiner Sendung mit freundlichen Grüßen. Heute mit dem Untertitel Schuld ist Chuck. Wenn ihr die Wiederholung hört, freitags früh um 5, dann folgt die vierte Wand mit Konstantin Unwohl. Mich hört ihr wieder nächste Woche Donnerstag, nein, übernächste Woche Donnerstag, immer in den ungeraden Kalenderwochen Back to the Basics am Donnerstag um 21 Uhr. Und ich habe jetzt noch ein paar Stücke für euch. Zunächst Proxy mit Raven im Remix von Dagger und Manao. Und dann Calagat 13 mit Super Jam. Das ist raus auf Cosmic Tribe und auch das war zu hören in dem Mix von Helena Hauff für Resident Advisor. Ich würde mich freuen, wenn ihr in 14 Tagen wieder dabei seid. Bis dahin, macht es gut.

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1: Die vierte Wand. Moin und herzlich willkommen zur 18. Ausgabe der vierten Wand. Unsere Überschrift dieses Mal und täglich grüßt der Presslufthammer. Eine Stunde Musik, die sich so wie mein Kopf anfühlt, nachdem er wie die Brücke vor meinem Fenster wochenlang mit einem Presslufthammer bearbeitet wurde. Wahrscheinlich fühlen sich die Bauarbeiter ähnlich. Kleine Kostprobe hier aus meinem Alltag. Zugegebenerweise ist das mittlerweile kein Presslufthammer mehr, sondern jetzt sind wir, glaube ich, bei Rüttelplatte angelangt. Los geht's mit einem kleinen Stück aus The Wizard of Oz, an Electronic Odyssey von Mort Garson, die den Wizard of Oz parodiert. Also hier kommt They're Off to Find the Wizard von Mort Garson.

Das war Pyrolator mit Gold und Silber, bürgerlich Kurt Dahlke aus Düsseldorf. Und es kommt aus seinem Auslandalbum im Original von 1981 und re-released auf dem Hamburger Label Büro B. Der war, das wusste ich bisher nicht, sogar Gründungsmitglied der deutsch-amerikanischen Freundschaft. Er war auch dabei bei Der Plan, Vielfarben und bei Bombay 1. Und er war auch der Mitbegründer des berühmten neuen Deutsche Welle-Labels Atatak. Davor hörten wir Maud Garson, They're Off to Find the Wazzard, aus seiner Parodieplatte The Wazzard of Is. Ich habe schon viel von ihm gespielt. Er ist ein legendärer kanadischer Komponist und ziemlicher Pionier im Feld der elektronischen Musik. Diese Platte ist von 1968. Weiter geht's mit dem Gold Calf Dance von Jan Träger. Ihr hört Die vierte Wand mit Konstantin Unwohl auf Byte FM.

Das war Spontaneous Overthrow mit All About Money von 1984. Ein ziemlich wildes Album, das ungefähr so schön schief ist, wie es sonst eigentlich nur Helge Schneider kann. Es will viel mehr und macht eigentlich alles ein bisschen falsch, aber genau deshalb ist es irgendwie etwas sehr Besonderes und berührt auch. Vorher hörten wir Jan Tregger mit dem Gold Calf Dance. Der wurde geboren in den 40ern von italienischen Eltern in Algerien und ist dann nach Frankreich ausgewandert, wo er seine vielschichtige Kompositionskarriere begann. Das Stück kommt aus den Space Oddities, eine von vielen Compilations mit Stücken aus seinem Oeuvre. Weiter geht's mit Winchester Cathedral in der Version von Jean-Jacques Perret und Gershon Kingsley. Ihr hört die vierte Wand auf beide FM. Täglich grüßt der Presslufthammer mit Konstantin Unwohl.

Das war Missy Kakadu von Dieter Möbius und Conny Plank aus ihrem ersten gemeinsamen Album Rasterkraut Pasta, veröffentlicht im Jahre 1980. Dieter Möbius war Teil von Harmonia und Cluster und Conny Plank war die Recording-Legende des Krautrocks. Und unter anderem hat auch Holger Tschukay von Can auf dem Album Bass gespielt. Genug Name-Droppe, davor hörten wir ein wildes Cover von Winchester Cathedral. Ich kenn's von Frank Sinatra, das Original ist aber von der New Vaudeville Band. Das Cover war von Jean-Jacques Perrier und Gershon Kingsley, zwei weitere Pioniere unter der elektronischen Musik. Letzterer unter anderem der Schöpfer des Stückes Popcorn. Kennt ihr bestimmt alle, ich spiel's mal kurz vor. Man kennt's. Weiter geht's mit Rüdiger Lorenz und Competition Bach Sequenz.

Das waren Danny und Dena Guglielmi mit ihrer Version von Jealous aus ihrem 1956 erschienenen Album Adventures in Sound. Das Album wurde komplett vom Pärchen alleine eingespielt, zu einer Zeit, in der es noch keine Multitrack-Tape-Machines gab. Das heißt, Danny hat Stück für Stück jedes einzelne Instrument auf einem einzelnen Monomaster draufgetoppt. Sehr imposant. Davor hörten wir Bachs Präludium in C-Dur aus dem wohltemperierten Klavier, allerdings in der Version von Rüdiger Lorenz. Bei ihm hieß es dann Competition Bach Sequenz. Es kam raus im Original 1982 auf Lorenzes eigenem Label Syntape. So, jetzt hören wir aus Taiwan Gao Shen Chi Chuen von Oscar Young. Dies ist die vierte Wand. Auf beide Filme täglich grüßt der Presslufthammer mit Konstantin Unwohl.

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1: Das war Lala G mit All of a Sudden aus seinem Album Vision Songs Volume 1 von 1984. Der hat sich einen Ruf als New Age und Ambient Komponist gemacht, aber auf diesem Album zeigt er sich nochmal von einer ganz anderen Seite mit Songs, Versenchorus und einem Feel-Good Gospel-spirituellen Vibe. Davor hörten wir Oscar Young aus Taiwan, ein sehr vielschichtiger Musiker. Das Stück hieß Gaoxin Chi Chuan und kam aus seinem Music of Taiwanese Tribesmen Album von 1976. Weiter geht's hier mit einem Stück von William Wanyabo aus Nigeria. Hier kommt Anything You Sow.

Das war Love Me Tender. Ihr kennt es von Elvis Presley wahrscheinlich. Hier gespielt vom japanischen Großmeister Isao Tomita unter dem Namen Electric Samurai. Es kam raus 1972, 2 Jahre bevor Tomita Debussys Klavierstücke mit Synthesizern unter dem Titel Snowflakes Are Dancing rausbrachte und plötzlich auf den amerikanischen Billboards damit landete. Aber ganze 4 Jahre nachdem Wendy Carlos mit ihrem Synthesizer Bach-Variationsalbum Switched on Bach die Neuinterpretationsepidemie überhaupt erst ausgelöst hatte. Davor hörten wir William Wanyabur mit Anything You Sow. Es kommt aus dem gleichnamigen Album von 1985. Wanyabur ist eine Legende in der nigerianischen Musikszene. Bestimmt kennt der ein oder die andere ein paar Songs von ihm. Die berühmtesten sind wahrscheinlich Fantastic Man oder Atomic Bomb. Anything You Sow ist das letzte Album von Wanyabur gewesen. Und auch wir kommen jetzt ans Ende unserer Sendung. Vielen Dank fürs Zuhören erstmal. Ich hoffe, euer Kopf ist eher lustig gut gelaunt und nicht so breiig wie der Presslufthammer. Wir schließen ab mit Lolita Yaya von Su Leon aus dem Soundtrack von Stanley Kubricks Lolita-Film von 1962. Und danach hören wir noch einen Rebajada, also einen runtergepitchten Cumbia aus der Sammlung vom mexikanischen Sonido Gabriel Duenes. Das Original ist von Alfredo Gutierrez und heißt Musica Tequila y Mujeres. Das war die 4. Wand mit Konstantin und Wohl. Täglich grüßt der Presslufthammer. Gleich im Anschluss hört ihr die Duftorgel mit Lars Sieling. Es sei denn, ihr hört mich am frühen Freitagmorgen, dann folgt Rock Ola mit Heinz-Jürgen Maaßen. Ciao.

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1: Ich bin Katrin Müller. US-Vizepräsident J.D. Vance wird vorerst nicht für Verhandlungen mit dem Iran in die Schweiz reisen. Das sagte ein Regierungsbeamter. Ob oder wann die Reise stattfinden soll, ist noch unklar.
2: Es ist doch nicht so einfach wie von Präsident Trump zunächst beschrieben. Die weiteren Verhandlungen könnten am Wochenende starten oder auch nicht. Aus dem Iran verlautete, dass die Delegation die Reise in die Schweiz wegen fortgesetzter israelischer Angriffe im Libanon zunächst vertagte. Der Iran besteht auch auf eine Antragspflicht für alle Schiffe, die durch die Straße von Hormuz fahren wollen, 2 Monate lang gebührenfrei. In diesen 2 Monaten sollen auch die Verhandlungen über ein dauerhaftes Ende des Krieges über die Bühne gehen. Aus den USA, Tina Eck.
1: Die EU verlängert ihre Wirtschaftssanktionen gegen Russland erstmals nicht nur um 6, sondern um 12 Monate. Eine entsprechende Entscheidung wurde beim Juni-Gipfel in Brüssel getroffen. In den vergangenen Jahren hatte stets der damalige ungarische Regierungschef Orbán eine einjährige Verlängerung blockiert. Nächster Streik im Tarifkonflikt im Handel. Heute ruft die Gewerkschaft Verdi unter anderem Beschäftigte der Möbelhauskette IKEA dazu auf, nicht zu arbeiten.
3: Milliardenumsätze, aber beim Personal komme davon so gut wie nichts an, gerade bei IKEA, kritisiert Verdi. Das Möbelhaus stehe wirtschaftlich gut da, plane aber dennoch Stellen zu streichen. Die Gewerkschaft geht davon aus, dass sich in mehr als der Hälfte der deutschlandweit 54 IKEA-Filialen Mitarbeitende am Streik beteiligen. Das Unternehmen und auch der Handelsverband erwarten dennoch keine größeren Auswirkungen für Kunden, so wie es auch schon bei anderen Streikaktionen in dem laufenden Tarifkonflikt war. Jan-Henner Reitze, Nachrichtenredaktion.
1: Zum Fußball. Mitgastgeber Mexiko ist als erste Mannschaft in die K.O.-Runde der Fußball-WM eingezogen. Das Team kam gegen Südkorea zu einem 1:0 und steht vorzeitig als Gewinner der Gruppe A fest. Zuvor hatte Kanada Außenseiter Katar deutlich mit 6:0 besiegt. Die Schweiz gewann mit 4:1 gegen Bosnien-Herzegowina. Tschechien und Südafrika trennten sich 1:1 unentschieden. Und für die deutsche Nationalmannschaft geht es heute nach Toronto. Dort wartet morgen im zweiten WM-Gruppenspiel die Elfenbeinküste. Das dürfte deutlich schwieriger werden als zum Auftakt gegen Curaçao. Zum Wetter, die aktuelle Vorhersage des Deutschen Wetterdienstes.

0: Den Tag über meist sonnig und heiß mit Höchstwerten zwischen 30 und 38 Grad. Im Norden ein paar mehr Wolken, vereinzelt kann es regnen oder mal ein kurzes Gewitter geben. Ab dem Nachmittag dann kräftige Gewitter rund um die Mittelgebirge. Örtlich besteht Unwettergefahr. Morgen ähnlich, im Norden und Osten zunächst wolkig mit Schauern und Gewittern. Sonst nach sonnigem Start örtlich kräftige Schauer und Gewitter mit Unwettergefahr. Es wird wieder so schwülheiß wie heute.
1: Das waren die Nachrichten.

0: Ihr hört White FM und zu einer neuen Ausgabe der Sendung Rock Ola begrüßt euch recht herzlich Heinz-Jürgen Maaßen.
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Eine Stimme, die unverwechselbar ist, die von Roger Chapman haben wir ja gerade gehört. Dessen erste Solo-LP, Chapo, aus dem Frühjahr 1979 ist das LP-Highlight der heutigen Sendung.

Don't Give Up von Roger Chapman von seiner LP Chapo. Chapo war die erste Solo-LP von ihm. Kaum zu glauben, war er ja doch schon so lange in der englischen Rockszene aktiv. Bekannt wurde er schon in den 60er Jahren durch die Band Family. Danach hat er mit den Streetwalkers drei interessante Scheiben aufgenommen. Naja, eigentlich waren es ja vier, denn die Streetwalkers waren ja im Prinzip Roger Chapman und Charlie Whitney und deren erste Kollaboration hieß einfach Chapman and Whitney. Chapo erschien in Deutschland auf dem kurzlebigen Acrobat Records Label, das vor allem für seine Produktionen des britischen Duos Dollar bekannt war und in Deutschland von der EMI vertrieben wurde. Es beinhaltet Songs, die Chapman für seine Fans immer wieder mal live gespielt hat, wie Midnight Child, Who Pulled the Night Down oder Hang On To A Dream von Tim Hardin. Und seine Version sagte mir damals schon durchaus zu.

0: Roger Chapman mit einem Tim Hardin-Song Hang On to a Dream. Während die Band Family in den 60er Jahren zum Progressive und Psychedelic Rock gezählt werden konnte, waren ja die Streetwalkers im härteren Rockbereich unterwegs. Mit seiner Solo-LP zeigte Chapman nun seine Fähigkeiten im Bereich von Blues, Bluesrock, Rhythm and Blues und Rock bis zum Reggae. Der Stil-Mischmasch wurde durch die Produktion und vor allem durch seine Rockröhre mit dem starken Vibrato zusammengehalten. Die meisten Stücke hatte er selbst geschrieben, nur das gerade gehörte Hang On to a Dream war von Tim Hardin und das eingangs gespielte Keep Forgetting war ein Song von Lieber & Stoller. Hören wir noch einen Ausschnitt, Midnight Child, und der ist von Roger Chapman.
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Soweit Roger Chapman und das LP-Highlight der heutigen Sendung. Chapo, ich komme nachher nochmal mit einem Stück auf diese Platte zurück. Aber jetzt hören wir mal zwei Singles aus dem Frühjahr 1979. Fangen wir an mit Bob Seger and the Silver Bullet Band.

Nicht ohne Grund hieß diese erste Single aus dem Jahr 1979, die ich heute für euch aufgelegt habe, Old Time Rock'n'Roll. Und Bob Seger hat genau Old Time Rock'n'Roll gespielt und das gilt ja ein Stück weit auch für Roger Chapman. Bob Seger und The Silver Bullet Band haben diesen Song für ihr Album Night Moves eingespielt, später dann nochmal für ein anderes Album Live. Der nostalgische Rückblick auf den Rock'n'Roll erreichte 1979 in den Hot 100 einen Platz 28 in den USA. Die B-Seite klang übrigens ähnlich, Sunspot Baby.

Ihr hört Rock Ola auf Byte FM. Das war Bob Seger mit seiner Silver Bullet Band und dem Stück Sunspot Baby, Single B-Seite von Oldtime Rock'n'Roll. Und was ich gerade gesagt habe, stimmt nicht ganz. Diese Platte oder dieses Stück wurde veröffentlicht auf der LP Stranger in Town und nicht, wie ich irrtümlich gesagt habe, auf Night Moves. Heute ist die Sendung ganz dem Rock und dem Rock'n'Roll gewidmet. Hier ist gleich die nächste Band, die für viele Jahre da in der oberen Liga mitgespielt hat, The Who.

Auch die Who sangen hier ein Loblied auf den Rock'n'Roll, Long Live Rock, eine Single, mit der sie Platz 28 in den englischen Charts erreichten. Und dass Rock'n'Roll schon immer mit dem Blues verbandelt war, das zeigten sie auf der Rückseite dieser Single, I'm the Face.

Zweimal die Who, I'm the Face war die B-Seite von dem vorher gespielten Long Live Rock. Kommen wir nochmal zu Roger Chapman und seiner ersten Soloplatte Chapo aus dem Jahr 79. Dass diese Platte relativ erfolgreich war, war insofern etwas verwunderlich, als damals die Zeichen in der Rockmusik eher Richtung Punk, New Wave oder in England Richtung Britpop deuteten. Und der Oldtime Rock'n'Roll, und da kann man auch die Musik von Roger Chapman durchaus noch mit hinzurechnen, war eigentlich nicht so sehr gefragt. Der Erfolg dieser Platte lag nicht zuletzt auch am Einfluss des Produzenten David Courtney, der schon mit Leo Sayer zusammengearbeitet hatte. Und es zeigte sich, dass es noch Freunde der klassischen Rockmusik jenseits von Punk oder Metal gab. Und vielleicht hatten sie auf diese variantenreiche Version, präsentiert mit der Reibeisenstimme Chapmans, von einer gut aufgelegten Band begleitet, genau gewartet. Um in gute Stimmung zu kommen, bedurfte es keinerlei Pillen, obwohl Chapo sang davon, Pills.

Soweit Musik aus dem Jahr 1979. Ich habe jetzt noch drei Neuvorstellungen für euch und alle drei sind von Veteranen der Rockmusik. Für die erste Neuvorstellung müssen wir zurückgehen ins Jahr 1999. Da spielte Dr. John im Rockpalast. Dr. John, auch bekannt als The Night Tripper, trat am 9. Juli 1999 im Rahmen eines Rockpalast-Festivals auf der Lorelei auf. Begleitet wurde er von David Bra, Bass, Bobby Broom und Herman Ernest Drums. Sie brachten eine eindringlich intensive Mischung aus Rhythm and Blues, Blues, Swamp, Funk und Jazz mit dem unverzichtbaren New Orleans Flair auf die Bühne. Auf der Setlist standen Dr. John Klassiker wie Ico Ico, Right Place, Wrong Time, I Walk on Gilded Splinter und ja, und einen davon hören wir. Right Place, Wrong Time.

Dr. John mit einer Liveaufnahme im Rockpalast aus dem Jahr 1999 und das Konzert wurde soweit mitgeschnitten, jetzt auf CD veröffentlicht. Nicht lumpen ließ sich die Plattenfirma Madfish bei der Aufarbeitung der Rockgeschichte, und zwar der Rockgeschichte, die geschrieben wurde von der Sensational Alex Harvey Band. Sie haben eine Box veröffentlicht mit sage und schreibe 21 CDs und einem Buch. Dabei sind 16 bisher unveröffentlichte Live-Auftritte vom Marquee Club im Jahr 1973 bis zum letzten Auftritt der Band in ihrer ursprünglichen Besetzung. Und das ist doch eine ganze Menge. Alex Harvey zum Satthören, würde ich sagen. Gespielt haben sie damals in Ballsälen, Stadthallen, Theater und auf Festivals in London, Newcastle, Glasgow, New York, Berlin und so weiter und so weiter. Es gibt einen berühmten Auftritt im Glasgow Apollo in der Christmas Show 1975, von der in Fankreisen lange gesprochen wurde, und die ist nun auch endlich ausgegraben worden und in dieser Box zu finden. Ich habe die Box übrigens nicht, nur eine kleine Promotion-Ausgabe mit einigen Titeln, so ein Sampler. Und einen davon lege ich jetzt aber trotzdem gerne auf. In Sheffield spielten sie das Stück Tomahawk Kid, das war 1975.

Mit der Sensational Alex Harvey Band sind wir fast am Ende der Sendung angekommen, aber wir bleiben noch 5 Minuten. Heute war ja die Sendung der großen Namen.

aufgenommen und zeigt eine experimentierfreudige Band, die im Hier und Jetzt spielt und nicht nur nostalgisch in den 60er bzw. 70er Jahren. Zum Abschied entführen sie uns zu den Sternen im Himmel. Stars in Heaven. Wir hören jetzt also noch Gong. Wenn ihr dranbleibt und es ist Dienstag Nachmittag, dann kommt jetzt Henning Tudor Kasper mit den Tracks des Tages. Solltet ihr aber die Wiederholung gehört haben, Freitagmorgen, dann folgt jetzt Oliver Korthals mit Out of Spectrum und ich darf mich verabschieden.

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Hallo und herzlich willkommen zu einer neuen Folge von Out of Spectrum. Oliver Kortarz, wie gewohnt, am Mikrofon hier bei Byte FM. Die heutige Sendung wieder gefüllt mit etlichen Neuheiten für euch. Ein bisschen West London, Broken Beat, ein paar Klassiker mit Fela Kuti und Monty Alexander in neuem Gewand. Und ein wenig deutscher und italienischer New Jazz. Eben gehört Nostalgia 77, Benedict Lambden steckt dahinter. 2004 hat er sein erstes Album bei True Thoughts Records herausgebracht. Jetzt gibt's einen neuen Longplayer, allerdings bei Third Stream Recordings. When the Light's Gone wird das Ganze heißen. Und das klingt nach altbewährtem Sound. Wir haben jetzt eben einfach nur den ganz schlicht betitelten Instrumental Cut gehört. Kokoroko aus England, signing bei Brownsfield Recordings, sind jetzt mit einer neuen Remix-EP am Start. Die heißt dann einfach auch Brownsfield Remix Editions Nummer 9. Und wir hören jetzt Sweetie im It's Cool Remix, gefolgt von Oliver Knight, einem relativ neuen Signing bei True Thoughts Records. Between the Lines Remixes Volume 2 und daraus hören wir Boss featuring Roots Maneuver.

Schöner Anschluss nach Oliver Knight ist ein neues Signing bei Sonar Kollektiv aus Berlin. Streettone nennt sich das Ganze. Iridescence wird das neue Album heißen, was ich glaube im August erscheint, und daraus die zweite Vorab-Single Where We Started featuring David Coyote. Und danach Christian Prommer, alter Bekannter aus der deutschen New Jazz Szene, hat zusammen mit Roland Appel Fauna Flash gemacht, mit Rainer Trübi zusammen das Trübi Trio, und ist auch schon länger solo unterwegs. Neues Album gibt es jetzt bei Compost Records, Rhythmic Nocturne wird es heißen, und daraus jetzt Trying Times als erster Titel vorab featuring Justine Howard, und das Ganze natürlich ein Cover des berühmten Roberta Flack Klassikers.

Ihr hört Outer Spectrum hier bei Byte FM, Oliver Korthals am Mikrofon. Jetzt geht's nach Italien. Gabriel Pozzo kommt jetzt mit seinem 6. Album heraus. Maraviglia wird es heißen, bei AG Records wird es erscheinen. Und daraus jetzt der treibende Track M. Und das Ganze gefolgt von Brooke Rogers, der dann ein bisschen West London Broken Beat vom Stapel lässt. Neue Veröffentlichung bei True Thoughts. Love featuring J. Swiss.

Der deutsche Produzent und Schlagzeuger Captain Yusarian kommt jetzt mit einem neuen Album bei Agogo Records heraus. 2021 hat er Bob Marley in Dub produziert. Jetzt ist Fela Kuti sein nächstes Ziel gewesen. Und wie üblich für Fela Kuti sind auch die Dubs etwas länger. Hier kommt jetzt das allseits bekannte Expensive Shit in Dub featuring Jimmy Tenor.

Als mir das folgende neue Stück in den elektronischen Briefkasten flatterte, war ich ein wenig skeptisch. D-Face haben sich den Labelkatalog von MPS vorgenommen und einige Remixe eingespielt und ich dachte eigentlich, dass das Thema nun wirklich schon durch wäre, aber im Vergleich zu einigen heute relativ seelenlos gemachten Edits ist hier jetzt Monty Alexander doch noch gut berücksichtigt und das Ganze in sehr behutsamer Art und Weise angegangen. Be Looped nennt sich das Album, was bei MPS erscheinen wird. Daraus jetzt vorab Love and Happiness, das Original von Al Green, hier die bearbeitete Version mit Monty Alexander.

Nach den eben gehörten The Sincere's mit Did You Know, ihrer neuen Single aus dem Album Love Stories, kommt jetzt ein neues Signing von Mr. Bongo. Ella Thompson nennt sich die junge Dame Promise to Keep, ihre erste 7-Inch. Und danach berühmter Nachwuchs, The Womack Sisters, die jetzt ihr Album gleichen Namens bei Deptone Records veröffentlichen werden, die erste Single daraus, Chauffeur.

Autospektrum ist fast wieder vorbei. Die letzte Nummer ist eingecued. Die kommt heute von Barthoff Records und passt eigentlich so gar nicht in das Labelportfolio. Normalerweise eher den orientalischen Klängen verfallen, gibt es jetzt ein neues Collective aus England. Hill Collective nennt es sich. Und das Ganze ist moderner Spiritual Jazz. Ihre erste Veröffentlichung bei Barthoff heißt Fire in Orbit. Ich bin auf das Album gespannt. Hier folgt jetzt gleich Forward the Bass mit Carsten Frehe am Mikrofon. Und solltet ihr die Wiederholung am Freitagmorgen hören, dann kommt jetzt Happy to Sad mit Christine Heise. Viel Spaß dabei. Wir hören uns in der nächsten Woche wieder. Bis dann, macht's gut. Kommt gut durch die heißen Tage. Oliver Korteils sagt Tschüss.

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1: Und nun ist es Zeit für Happy to Sad mit Christina Heise. Herzlich willkommen.

Widmen möchte ich den Song der Tartan Army, also den schottischen Fußballfans, die mit ihren Sanges- und Dudelsack-Kunststücken Boston aufgemischt haben, während der Fußball-WM Fankultur jenseits von Big Money. Musik ist ja auch manchmal Big Money, hier in Happy to Sad eher weniger. Musik aus Pop, Country, Soul und Amerikaner, heute mit mindestens einem besonders entspannten Cosmic Newcomer. Viel Spaß!

Edwin Collins und Knowledge, ein Stück von seinem letztjährigen Album Nation Shall Speak Unto Nation. Ein Song, in dem er das Wissen und vielleicht sogar die Weisheit würdigt, die er mit den Härten des Lebens gewinnen konnte. Davor The Hanging Stars, Cosmic Country Band aus London, die ihre neue Platte wie auch schon zwei Alben zuvor im Studio von Edwin Collins aufgenommen haben. Das liegt in Helmsdale, hoch im Norden gelegen an der schottischen Ostküste, muss traumhaft sein dort. Diese Woche erscheint ihr neues Album Just a Day, das koproduziert von Teenage Fanclub-Mitglied Gerard Love und Sean Reed von Daxis wurde. Mehr von diesem neuen Album gibt es in der nächsten Ausgabe von Happy to Sad in der nächsten Woche. Ja, und nächste Generation ist auch die folgende Band. Family Stereo heißen sie, kommen ebenfalls aus London und ranken sich um die Songs vom 25 Jahre alten Blake. Und der wiederum ist der Sohn von Tracy Thorn und Ben Watt, die man auch als Everything But the Girl kennt. Hier ist eine ihrer ersten Singles. Ende Juli erscheint das Debütalbum von Family Stereo. Dieser Song heißt Waiting on Nina.

Und das ist der versprochene Cosmic Newcomer in der heutigen Ausgabe von Happy to Sad, Alex Amen. Alex kommt ursprünglich aus Texas, ist gerade mal Mitte 20, aber es zog ihn schon sehr früh nach Kalifornien. Dort wollte er Film studieren, ging dann aber einen sehr selbsterforschenden Weg. Er lebte in einer Kommune, zog sich für lange Zeit in die Einsamkeit zurück, in den Wald, um die Pilze, den Umgang mit Holz zu lernen, schrieb Gedichte und um sich jetzt dann doch wieder der Musik zuzuwenden. Son of Amen heißt sein Debütalbum, das sich trotz seiner eigenen Jugend im kalifornischen Hippie-Spirit der späten 60er bewegt. Her Spirit Wanders hörten wir als ersten Song von diesem Album. Ähnlich fasziniert ist auch Pearl Charles, auch sie aus Kalifornien mit einem Fable für den Cosmic Country eines Gram Parsons plus dem Pop-Soul einer Carole King. Hier hören wir Pearl Charles mit Step Too Far.

Das ist die ziemlich spektakuläre neue Single von Julia Jacklin über die Widersprüchlichkeit von Gefühlen in einer vielleicht sich gerade erst bildenden Liebesbeziehung. Get away from me, I think I'll love you soon. Im September erscheint ein neues Album von Julia Jacklin. Davor der Groß- und Altmeister in Sachen Cosmic Country, Gram Parsons, The New Soft Shoe von seinem Klassiker-Album GP. Und Pearl Charles hörten wir mit Step Too Far von ihrem vierten Album Desert Queen. So viel Material hat Willow Avalon noch nicht auf der Karte, dafür glänzt sie mit Witz und Charme. Hier im neuen Song Work to Do lässt sie einen Verehrer unmissverständlich wissen, dass er noch einige Lektionen lernen muss, bevor sie ihn erhört. Nimm den Müll mit raus, wenn du gehst.

Und gleich noch so ein Trennungssong mit einer echten Handkante, Never Really Mine von Caitlin Butts. Neben Willow Avalon und Emily Nanny ist sie eine der witzigsten Künstlerinnen der jungen Country-Szene. Klar kann ich verstehen, wenn du ihr nachschaust mit dieser großen Oberweite, den aufgeworfenen Lippen und dem Schlitz im Kleid, aber mit mir an der Hand funktioniert das ganz bestimmt nicht. Sie drückt das noch etwas deutlicher aus als ich jetzt. Der Song heißt Never Really Mine, Caitlin Butts. Country-Pop-Artist Max McNone ist da etwas schüchterner, trotz seiner raketenhaften Karriere. Am Dienstag habe ich ihn in Berlin gesehen mit seiner vierköpfigen Band. Ein immer positiver Typ, auch wenn er gelegentlich von Hindernissen im Leben singt. Im Vorprogramm die fabelhaften Crow Boys aus Louisiana. Just heute am Donnerstag spielt Max McNone in Hamburg, am kommenden Dienstag dann in Köln und Mittwoch in München. Wir hören ihn hier mit Same Questions.

Ja, Männer haben es auch nicht so leicht. Immer dieser verdammte Marlboro-Man. Kein gutes Rollenbild für den modernen Mann finden Midland hier. Sieht alles gut aus, aber genau hingeschaut, er ist einsam und hart. Stages heißt das neue Album von Midland und nachdem sie 2017 mit ihrem Debütalbum On the Rocks eins der besten Country-Alben ever gemacht haben, finde ich, hat diese Band ein Stein im Brett bei mir und deswegen sehe ich auch drüber hinweg, dass sie manchmal sehr weichgespült sind, aber eben auch immer dieses sympathische Augenzwinkern haben. Alex Amen dagegen ist eher ernster unterwegs, folgt dem Spirit des Cosmic Country. Dieser Song heißt California Blues.

Und mit diesem tollen neuen Song von Aaron Lee Tashian geht die heutige Ausgabe von Happy to Sad schon zu Ende. Zwischen Weltbeherrschung und kläglichem Scheitern sieht Aaron hier unsere Wirklichkeit. Und der neue Song von ihm heißt Science Friction. Ich heiße Christina Heise und der letzte Song für heute kommt von der tollen Baby Rose, Let Me Go. In diesem Sinne freue ich mich auf nächste Woche. Bis dann.

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1: Ich bin Katrin Müller. Die Schweizer Regierung hat die eigentlich für heute angedachte Gesprächsrunde zum Rahmenabkommen zwischen den USA und dem Iran in der Nähe von Luzern abgesagt. Die Gespräche auf dem Birkenstock würden heute nicht wie geplant stattfinden, teilte das Außenministerium mit. Gründe dafür wurden aber nicht genannt.
2: Bis gestern Abend spät haben die Schweizer noch an ihren Vorbereitungen festgehalten. Aber schon da war eigentlich klar, wie schwierig es mit der vagen Rahmenvereinbarung zwischen den USA und dem Iran werden wird. Dass für die offengelassenen Punkte umfangreiche Verhandlungen nötig sind, das ist allen klar. Aber schon vor der ersten Gesprächsrunde dazu hakt es. Deshalb stehen die Chancen denkbar schlecht, dass in der vorgesehenen Frist von 60 Tagen tatsächlich die nötigen Ergebnisse erzielt werden. Aus Luzern, Christiane Ulrich.
1: Die EU verlängert ihre Wirtschaftssanktionen gegen Russland zum ersten Mal nicht nur um 6, sondern um 12 Monate. Das haben die Staats- und Regierungschefs bei ihrem Gipfel in Brüssel entschieden. Einstimmig.
3: Ein Blockierer sitzt mittlerweile nämlich nicht mehr mit am Tisch. Ungarns Regierungschef Orban. Sein Nachfolger Moča ist deutlich russlandkritischer eingestellt. Mit den Sanktionen will die EU den Druck auf Moskau weiter erhöhen, die Wirtschaft schwächen, mit der Kreml-Chef seinen Angriffskrieg gegen die Ukraine finanziert. Im Moment wird auch viel darüber diskutiert, wie man Putin endlich an den Verhandlungstisch bringen kann. Noch ist aber keine Lösung in Sicht. Claudia Wächter, Nachrichtenredaktion.
1: Für große Teile Nordrhein-Westfalens hat der Deutsche Wetterdienst eine Warnung vor extremer Hitze ausgesprochen. Sie gilt auch für den nördlichsten Zipfel Hessens und Bereiche im Süden Hannovers, etwa um Meppen, Osnabrück und Göttingen. Hinzu kommen teils kräftige Hitzegewitter. Aufgrund von Unwetterschäden sind auf den Bahnstrecken Hamburg-Hannover und Hamburg-Bremen am Morgen bereits mehrere Züge ausgefallen. Eine Stellwerksstörung zwischen Hamburg und Bremen hatte den Zugverkehr im Norden beeinträchtigt, teilte die Bahn mit. Zum Fußball. Mitgastgeber Mexiko ist als erste Mannschaft in die K.O.-Runde eingezogen. Das Team kam gegen Südkorea zu einem 1:0 und steht vorzeitig als Gewinner in der Gruppe A fest. Zuvor hatte Kanada Außenseiter Katar deutlich mit 6:0 besiegt. Die Schweiz gewann mit 4:1 gegen Bosnien-Herzegowina und Tschechien und Südafrika trennten sich 1:1 unentschieden. Zum Wetter, die aktuelle Vorhersage des Deutschen Wetterdienstes. Den Tag über meist sonnig und heiß mit Höchstwerten zwischen 30 und 38 Grad. Im Norden ein paar mehr Wolken, vereinzelt kann es regnen oder mal ein kurzes Gewitter geben. Ab dem Nachmittag dann kräftige Gewitter rund um die Mittelgebirge, örtlich besteht Unwettergefahr. Morgen ähnlich, im Norden und Osten zunächst wolkig mit Schauern und Gewittern, sonst nach sonnigem Start örtlich kräftige Schauer und Gewitter mit Unwettergefahr. Es wird wieder so schwülheiß wie heute.
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4: Hallo ihr Lieben, ihr hört 10 bis 12. Heute ist Freitag, der 19. Juni. Mein Name ist Liz Remter. Los geht's.

Reshape heißt dieser Song und kommt von Momos. Ihr 10 bis 12 an diesem Freitag. Schön, dass ihr dabei seid. Wie immer gibt es auch heute Neuigkeiten und auch schöne Nebensächlichkeiten aus der Musikwelt für euch. Und das hier ist nun erstmal Musik von Die Regierung und Sandra. Der Song heißt Der Pfad.

All Lined Up, der Song von Sheermac. Moping, so heißt die neue Single von Personal Trainer und die ist heute unser Track des Tages hier bei Byte FM. Der zweite Vorbote ihres kommenden Albums Human Assholes. Die Amsterdamer Indie-Pop-Band hat die neuen Songs bewusst gemeinsam im Proberaum entwickelt und anschließend innerhalb von nur 6 Tagen aufgenommen. Ausgangspunkt war dabei meist die Akustikgitarre. Moping klingt trotzdem alles andere als zurückgenommen. Der Beat ist funkig, der Song schiebt ständig nach vorne und scheint sich dabei musikalisch auch immer wieder um sich selbst zu drehen. Genau darum geht es laut Sänger Willem Smith auch inhaltlich, um das Musikerleben und das Gefühl, sich dabei manchmal im Kreis zu bewegen. Das Album Human Assholes erscheint am 4. September, dauert also noch ein bisschen. Das hier sind Personal Trainer mit Moping, unser Track des Tages, heute hier bei Byte FM.

Das ist Musik aus den Niederlanden. Die Band Personal Trainer mit unserem Track des Tages, Moping, Vorbote ihres kommenden Albums Human Assholes, erscheint am 4. September.

0: The Parade mit dem Song How Long Will I Be Waiting? Im Kulturzelt Kassel ist in diesem Jahr einiges los. 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Heute schon treten zum Beispiel Yin Yin und Cas Duda dort auf. Yin Yin, eine Band aus den Niederlanden in Maastricht gegründet, mixen in ihren Songs Psychedelia, Funk, Disco und südostasiatische Musik. Wir hören Yin Yin mit dem Song Disco Disco.
1: 48 ชั่วโมง

0: Die niederländische Gruppe Yin Yin mit dem Song Disco Disco. Yin Yin spielen heute Abend schon im Kulturzelt Kassel, präsentiert von BYTE.FM. Und wenn ihr heute schon verplant seid oder auch eher Fans vom deutschen Hip-Hop seid, könnt ihr auch morgen vorbeischauen. Dort könnt ihr gleich drei Leute auf der Bühne sehen. Torch, Tony L. und Murloc Dilemma sind da. Torch beispielsweise, ein Rapper aus Heidelberg, wird auch als einer der Pioniere der deutschen Hip-Hop-Bewegung gehandelt, wurde bekannt als Mitglied der Heidelberger Crew Advanced Chemistry. Sein einziges Soloalbum Blauer Samt ist im Jahr 2000 erschienen und daraus stammt auch dieser Track hier, das ist Blauer Schein.
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der Rapper Torch mit dem Song Blauer Schein. Torch spielt morgen schon im Kulturzelt Kassel zusammen mit Toni L. und Murlock Dilemma. Am Sonntag könnt ihr dort auch Rainbirds live erleben, präsentiert von BYTE FM.

Das hier ist Musik von Blur. London Loves heißt dieser Song. Gitarrist und Mitbegründer der Britpop-Band ist auch Graham Coxon und der ist auch schon seit einigen Jahren solo unterwegs und hat auch einige Alben veröffentlicht. Heute ist nun ein neues erschienen, Castle Park heißt es. Ein Album, das er eigentlich schon vor sage und schreibe 14 Jahren veröffentlichen wollte, wurde immer wieder verschoben und nun war es heute aber doch soweit. Wir hören einen Song daraus, das hier ist Graham Coxon mit There's a Little House.

Graham Coxon, Gitarrist der Band Blur mit dem Song There's a Little House aus seinem neuen Soloalbum Castle Park heißt es. Heute erst erschienen und mehr zu den Neuerscheinungen der Woche erfahrt ihr hier bei Byte FM ab 12 Uhr in unserer Sendung Neuland bei Henning Tudor Kasbohm. Das hier ist nun Musik von David Foster Hacks No Lyrics.

David Fosdyke mit dem Song No Lyrics. Ihr hört 10 bis 12 hier bei Byte FM. Es ist gleich 10:15. Und das hier ist Musik von Childish Gambino, Redbone.

New Leaf heißt dieser Song und kommt von Shoshai. Heute Abend hört ihr hier um 21 Uhr das Gastspiel hier bei BaltFM, unsere Sendung, in der MusikerInnen euch ihre liebsten Songs vorstellen. Und das Allerbeste daran ist, sie moderieren diese Sendung selbst. Und heute tun genau das Kappa Tult. Und die sind der Meinung, wenn man beim Anhören eines Songs lachen muss, ist das immer ein gutes Zeichen. Humor schätzen Kappa Tult aber nicht nur an den Songs, die sie selber gerne hören und in der Sendung vorstellen. Auch in ihren eigenen Songs bearbeiten sie mit Witz und Ironie die Schwierigkeiten des heutigen Lebens. Ihre Texte drehen sich unter anderem um prekäre Arbeitsverhältnisse in der Musikindustrie, Dating, Tech-Milliardäre, die Erderwärmung oder auch FOMO. Im BaltFM-Gastspiel präsentieren Angie und Inga von Kappa Tult dann eine Auswahl ihrer Lieblingssongs. Wir hören die Band mit einem eigenen Song, das hier ist Halber Cappuccino.

Kappadult mit halber Cappuccino. Die Band präsentiert heute eine Auswahl ihrer liebsten Songs in unserer Sendung Gastspiel. Heute ab 21 Uhr hier bei BYTE FM.

Die Fugees mit How Many Mics hier bei BYTE.FM. FK Twix hat heute eine neue Single veröffentlicht. On Your Mind heißt sie. Ein Elektro-Track mit Unterstützung von Lil

FK Tricks und Lil Yachty mit dem Track On Your Mind, heute erst erschienen. Ihr hört White FM und das hier ist Musik von Blood Orange, Vivid Light.

Musik von Alex G hier bei Byte FM. Mit dem Song Afterlife. Vielleicht habt ihr schon mitbekommen, unser Album der Woche kommt von der Band La Sécurité. Bingo heißt das, ist ihr zweites Album. La Sécurité mischen Post-Punk mit tanzbaren Rhythmen, verzerrten Bass und kantigen Gitarren. Gesungen wird dabei auf Englisch und Französisch. Besonders ist aber, worüber die Band singt, nämlich über Staus, Hunger, nervigen Smalltalk oder auch die Bingo-Runde im Altersheim. Aus ganz gewöhnlichen Situationen machen La Sécurité schnelle, verspielte Songs, zu denen man sofort tanzen möchte. Bingo ist unser Byte FM Album der Woche. Das hier ist der Song Die Tour.

Detour von der Band La Sécurité Bingo heißt ihr aktuelles Album und das ist unser Album der Woche hier bei Byte FM. Das hier ist nun ein Track von Nomi, Sweet Talk, hier bei 10 bis 12.

Sweet Talk heißt dieser Song hier bei BeatFM und kommt von Nomi. 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Das hier ist Perfect Day.

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Perfect Day von Lou Reed, ein Songwunsch von Ansgar Reul aus Freiburg, der vor kurzem Freund von BeatFM geworden ist. Vielen Dank für den Songwunsch, aber auch für deine Unterstützung. Schwierig. Nochmal. 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

Beck war das mit Uneventful Days im St. Vincent Remix hier bei Byte FM. Der Assistent ist auf Tour und nicht nur das, heute ist sogar sein neues Album erschienen, Ultramarin heißt es. Diese Songs könnt ihr live erleben, heute Abend zum Release schon in Berlin im West Germany. Weiter geht's dann erst am 30. Juni in Hamburg im Hafenbahnhof, präsentiert von Byte FM. Wir hören einen Song aus dem neuen Album von der Assistent, das hier ist »Wenn der Scirocco weht«.

Ein Song aus dem neuen Album von Der Assistent, Wenn der Scirocco weht, Ultramarin heißt die Platte. Damit ist Der Assistent auf Tour, spielt heute Abend schon in Berlin, präsentiert von Byte.fm. Deshalb findet ihr auch alle späteren Daten noch auf unserer Website byte.fm unter dem Reiter Konzerte. Jetzt hört ihr hier 10 bis 12, es ist kurz nach 11:30 und das ist Musik von Another Taste, Run into Love.

Another Taste hier bei BeidFM mit Run Into Love. Und hier in 10 bis 12 führen wir auch immer einen von euren Favoriten. Tracks, die ihr als Mitglieder in unserem Förderverein mit einem Herz markiert und euch so eure persönliche Merkliste zusammenstellt. Bei vielen von euch ist ein Song aus unserer Sendung Neuland drauf gelandet. War damals also recht neu und kommt von Jolly Mare. Der hat nämlich Musik von dem verstorbenen italienischen Musiker Piero Umiliani neu aufbereitet. Ein Namen, den man auch von zahlreichen Soundtracks kennen könnte. Das hier ist der Song Altrove.

Altrove heißt dieses Stück und kommt von Johnny Mayer und Piero Umiliani, einer von euren Top-Songs aus unserem Programm hier bei BytefM.

Paparazzi hier bei Bald FM mit dem Song Glass House. Der Hamburger Stadtteil Altona verändert sich ständig und genau darin liegt sein Potenzial. Die Hamburger Dachtage richten vom 26. bis zum 28. Juni den Blick auf die Dächer des Stadtteils. Denn Dächer sind mehr als Ziegel und Beton. Sie können begrünt werden, Räume für Begegnung schaffen und Platz für neue kulturelle, gemeinschaftliche und naturnahe Ideen bieten. Das Festival zeigt, wie Stadt aus dem Quartier heraus neu gedacht werden kann und welche Möglichkeiten auch über unseren Köpfen längst entstehen. Es gibt Workshops, Diskussionsrunden, Yogastunden, Expeditionsrunden, wie ich eben schon gesagt habe, aber auch vieles, vieles mehr. Die Hamburger Dachtage finden vom 26. bis zum 28. Juni statt, präsentiert von Byte FM. Und auch in diesem Song geht es ums Dach. Das hier ist Party on the Rooftop von Rikas.

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1: Rikas, hier bei Byte FM mit dem Song Party on the Rooftop. Ihr hört 10:12 und das hier ist nun Buffalo Springfield mit For What It's Worth.

Musik von Buffalo Springfield, For What It's Worth. Das war 10 bis 12 hier bei Byte FM. Hier im Programm geht es gleich weiter mit der Sendung Neuland und den Neuerscheinungen der Woche, dieses Mal präsentiert von Henning Tudor Kasboom. Mein Name ist Liz Remter, ich wünsche euch ein wunderschönes Wochenende und das hier sind King Gizzard and the Lizard Wizard, Fishing for Fishies. Macht's gut, ciao.

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1: Ich bin Katrin Müller. Die Schweizer Regierung hat die eigentlich für heute angedachte Gesprächsrunde zum Rahmenabkommen zwischen den

0: nötigen Ergebnisse erzielt werden. Aus Luzern, Christiane Ulrich.
1: Die EU verlängert ihre Wirtschaftssanktionen gegen Russland zum ersten Mal nicht nur um 6, sondern um 12 Monate. Das haben die Staats- und Regierungschefs bei ihrem Gipfel in Brüssel entschieden. Einstimmig.
2: Ein Blockierer sitzt mittlerweile nämlich nicht mehr mit am Tisch. Ungarns Regierungschef Orbán. Sein Nachfolger Moccsa ist deutlich russlandkritischer eingestellt. Mit den Sanktionen will die EU den Druck auf Moskau weiter erhöhen, die Wirtschaft schwächen, mit der Kreml-Chef seinen Angriffskrieg gegen die Ukraine finanziert. Im Moment wird auch viel darüber diskutiert, wie man Putin endlich an den Verhandlungstisch bringen kann. Noch ist aber keine Lösung in Sicht. Claudia Wächter, Nachrichtenredaktion.
1: Für große Teile Nordrhein-Westfalens hat der Deutsche Wetterdienst eine Warnung vor extremer Hitze ausgesprochen. Sie gilt auch für den nördlichsten Zipfel Hessens und Bereiche im Süden Hannovers, etwa um Meppen, Osnabrück und Göttingen. Hinzu kommen teils kräftige Hitzegewitter. Aufgrund von Unwetterschäden sind auf den Bahnstrecken Hamburg-Hannover und Hamburg-Bremen am Morgen bereits mehrere Züge ausgefallen. Eine Stellwerksstörung zwischen Hamburg und Bremen hatte den Zugverkehr im Norden beeinträchtigt, teilte die Bahn mit. Mit einem Defizit von fast 32 Milliarden Euro hat sich die Haushaltskrise der Kommunen in Deutschland im Jahr 2025 weiter verschärft. Laut dem Kommunalen Finanzreport der Bertelsmann Stiftung ist das der höchste Fehlbetrag in der Geschichte der Städte, Landkreise und Gemeinden. Die Gesamtverschuldung klettert damit auf den Höchststand von fast 200 Milliarden Euro. Zum Wetter, die aktuelle Vorhersage des Deutschen Wetterdienstes. Den Tag über meist sonnig und heiß mit Höchstwerten zwischen 30 und 38 Grad. Im Norden ein paar mehr Wolken, vereinzelt kann es regnen oder mal ein kurzes Gewitter geben. Ab dem Nachmittag dann kräftige Gewitter rund um die Mittelgebirge, örtlich besteht Unwettergefahr. Morgen ähnlich, im Norden und Osten zunächst wolkig mit Schauern und Gewittern, sonst nach sonnigem Start örtlich kräftige Schauer und Gewitter mit Unwettergefahr. Es wird wieder so schwülheiß wie heute.
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4: Die Sendung mit den Neuerscheinungen auf BYTE-FM. Ich bin Henning Tudor Kaspum und die Neuerscheinungen kommen diese Woche unter anderem von Lea Senior, australische Singer-Songwriterin, die Songs für ihr neues Album geschrieben hat, in einer Strandhütte aus Sandstein am Ende einer roten Schotterstraße. In der Urlaubssaison war es in diesem Küstenort, wo sie war, voller UrlauberInnen. Und im Winter war es verlassen und grau. Alles spiegelt sich auf dem neuen Album. Wir hören den Mother Song.

Wenn der Scirocco weht, das ist der Assistent Tom Hessler von der Band Fotos mit seinem Soloprojekt und dem neuen Album Ultramarin, das dem Credo folgt, there's nothing more 80s than the early 90s, stürzt sich also auf die entspannteste Musik dieser Zeit, der frühen 90er. Die ist die Quelle oder sogar ein ziemliches Füllhorn. Das ist ein seltsames Idyll auf diesem Album, hinter dessen Fassade eben nicht alles eitel Sonnenschein ist. Es wirkt irgendwie so ein bisschen aus dem Lot, was da so passiert im Gebüsch. Mann am Telefon.

Billy Says von Graham Coxon, das mit dem Says auch schön in der Velvet Underground Tradition irgendjemand sagt. Hört Neuland auf Byte FM. Das Stück ist vom neuen Album des Blur-Musikers Graham Coxon, Castle Park heißt es. Ich bin alles andere als ein Blur-Ultra und mir macht das Album Spaß, muss ich sagen. Neues gibt's auch diese Woche von dem kanadischen Projekt Zune. Projekt von Daniel Monkmann. Mit so ein bisschen dreckigen Einschlag auf dem neuen Album Happy Thoughts Go.

Boa Viagem, so eröffnet das neue Album Maria von Moisés dos Santos, brasilianischer Musiker, sehr lebendige, sehr frische Dancefloor-Jazz-Reminiszenzen. Dos Santos wohnt schon länger, seit den frühen 2000ern in London, hat in den vergangenen Jahrzehnten unter anderem im Studio mit Nile Rodgers, Janelle Monáe oder Gregory Porter gearbeitet, ist von Haus aus Bassist, aber hier eben auch Bandleader. Sehr schönes Album geworden. Maria, daraus hören wir den Titeltrack. Aber erstmal Saudade mit Linda Dorn, Theo Croker und Arthur Verugai.

Moisés dos Santos, saudade, oder wie man in Brasilien sagt, saudade, von seinem neuen Album Maria, von dem wir gleich den Titeltrack hören. Das Album ist inspiriert vom Nordosten Brasiliens, da wo es eine ja, sehr lang gewachsene Tradition gibt, beziehungsweise Fusionstraditionen, wo eben afrikanische Stile auf indigene Musik trafen und europäische Traditionen. Maria, Moisés dos Santos.

Big Frida, New Orleans Bounce Künstlerin, die 2016 diese EP aufgenommen hat mit der schottischen Produzentin Sophie, die 2021 gestorben ist bei einem Unfall. Und jetzt ist diese EP draußen, Released at Last heißt sie passenderweise.

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White Bird. In Klammern Fragile World, und Fragile World ist auch der Titel dieses neuen Albums von The Wales aus Neuseeland, die ja ins Studio gegangen sind mit nur einer ganz vagen Idee von Arrangements und Instrumentierung. Ist ein sehr bedächtiges Art-Pop-Album geworden. Also das hier eben, das war schon eins der Stücke, die ein bisschen mehr knallen. Doller noch knallt Acid Arab.

Yasmin Al-Sam von Acid Arab, Kollektiv aus Paris, das auf seinem neuen Album wieder mit vielen ProtagonistInnen aus der arabischen Welt zusammenarbeitet, für eine sehr organische Elektronik-Fusion mit arabischen Sounds und Melodieführungen. Hier zum Beispiel Peter Lamamsi und Sofiane Saidi aus Algerien und Marokko. Das neue Album Resonance, Gulu Maraba.

Acid Arab von ihrem neuen Album Resonance. Ihr hört Neuland auf Byte FM, wo wir zurückkehren zu den Gitarren und nochmal nach Neuseeland gehen. Diesmal ein bisschen krachiger mit der Band Office Dog. Die hat gerade ihr Album Prime Corner rausgebracht und wir hören daraus ein Stück darüber, dass man das bekommt, was man wollte oder dass man irgendwo ankommt, was man schon lange in der Distanz gesehen hat. In der Ferne sagt man Gold Things.

Yamada Hanya, das ist ein neues Stück von Harimon Nakanishi. Nakanishi ist ein japanischer Musiker, Sänger, der sich mit der traditionellen Minyo-Musik beschäftigt, die eben zum Teil Jahrhunderte alt ist, aber immer Alltagsmusik gewesen ist. Und er überführt das eben in einen modernen, coolen Indie-Alltag, möchte ich sagen. Er arbeitet eng zusammen mit dem Duo Suzume no Tales. Hier auch ganz deutlich zu hören bei diesem wunderbaren, vielleicht besten Stück des Albums für mich, Yatto Kose, mit schönen Spaghetti-Western-Vibes. Ja.

0: Jatokose, das ist Remon Nakanishi aus seinem neuen Album Till the Ravens Rise at Dawn, beziehungsweise Yoake Karaku no Watarumade. Wir hören noch einen Song daraus, der inspiriert ist von brasilianischen Grooves, von nordostbrasilianischen, also sehr spezifisch, sehr tief reingekniet da rein, was er tatsächlich macht, also nicht einfach nur irgendwie diffus brasilianisch. Nikawa Kodaijin.
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Wax Paper von Tierra Whack aus ihrem neuen Mixtape Wax Museum, in dem Fall Wack Apostroph S Museum. Schöne Wu-Tang-Vibes hier auf dem Track. Ihr hört Neuland auf Byte FM und es gibt auch ein neues Album von Pi Corner Audio, früher auf dem Ghostbox-Label. Jetzt bei Sonic Cathedral und ist vielleicht das poppigste Pi Corner Stück hier aus dem neuen Album More Songs About the Sun Cycle. Mit dabei ist Andy Bell von Ride.

Deny von La Sécurité. Ja, und ich dachte, dass das Thema Dance-Punk-Revival, Post-Punk-Revival für mich doch schon länger durch ist. Aber dieses Album macht Spaß. Es ist vollkommen berechtigt Album der Woche hier bei uns bei Byte FM. Bingo heißt die LP. Ein Stück über Stauumleitung hier von der kanadischen Band Dieter. La Sécurité.

Detour aus unserem Album der Woche Bingo von La Sécurité. Das ist eine Band, die klingt nach übersprudelnder Jugendlichkeit. Aber der Titelsong und vielleicht auch der Höhepunkt des Albums, also Bingo, der spielt im Altersheim. Eigentlich so nicht der jugendlichste Ort, aber es geht eben, wie die Sängerin sagt, um das gesellige Beisammensein derjenigen, die noch nicht tot sind. Und also ihr Leben feiern. Bingo, La Sécurité.

Echoes of Sharon von dem Singer-Songwriter Tucker Zimmerman von seinem letzten Album, leider muss man sagen. Dream Me a Dream heißt es, denn Tucker Zimmerman ist Anfang des Jahres bei einem Feuer gestorben, im Alter von 84 Jahren tatsächlich. Ihr hört Neuland auf Byte FM. Eine neue EP gibt es auch von dem Rapper Germ. So aus dem Suicide Boys Umfeld. Stay Gold heißt die EP, Stay Gold heißt auch dieses Stück.

Deisha Gira Gira, ein 1970er Stück von Os Tinguins aus Brasilien. Und was hat das jetzt hier in Neuland auf Byte FM zu suchen? Es wurde adaptiert, mehr als gecovert, wirklich zu eigen gemacht, von Ezequiel Paillès, französischer Singer-Songwriter, in dem Stück Là où tu veux, Deisha Gira Gira.

La Utuve Desha Gira, Gira, komischerweise nicht Girard. Das ist Ezequiel Paillès aus Frankreich, der gerade sein neues Album Sol rausgebracht hat. Und da ist ziemlich am Anfang das wunderschöne Stück C'est Loin drauf. Das hören wir jetzt auch noch hier in Neuland auf Beide FM. C'est Loin.

Gandhara, das sind Choco Paco, Choco King King. Japanische Band aus Tokio, beschreiben sich selbst als Acid Pop. Benannt haben sie sich nach einem der grundlegenden kubanischen Rhythmen, heißt es im Bandinfo. Ich weiß nicht, ob der Rhythmus... Das wollte ich noch mitnehmen, das Echo hier. Ich weiß nicht, ob der Rhythmus Choco Paco Choco King King heißt oder ob der einfach so klingt, ob das lautmalerisch ist. Inspiriert sind sie auf jeden Fall von Harumi Hosono und seinen tropischen Experimenten in den 70ern und haben jetzt eine neue EP rausgebracht mit Stücken in Dub-Versionen aus unterschiedlichen Phasen der Band, die Originale. Das war vom 2023er Debütalbum. Bisschen neuer ist Kakagoewa. Die ganzen Dubs sind von Harikuyamaku. Choco Paco, Choco

Spiralen von DJ Kotze schon vor ein paar Wochen rausgekommen, dieser Track. Und nun ist er Titeltrack einer neuen EP, der eigentlich auch nur zwei Stücke sind, zwei sehr lange Stücke. Das war jetzt gerade ein Radio-Edit von Spiralen. Das andere Stück heißt Wo ist Patrick und ist auch wieder ein ziemlich tolles Dancefloor-Stück geworden, nachdem Kotze ja sich auf dem 2025er Album Music Can Hear Us weitgehend zumindest vom Dancefloor erstmal verabschiedet hatte. War trotzdem grandios auf jeden Fall. Aber es ist auch schön, wenn er uns zum Tanzen bringt. Wo ist Patrick?

Wo ist Patrick? Das ist DJ Kotze von seiner neuen EP namens Spiralen. Ihr hört Neuland auf Byte FM, aber viel mehr Platz habe ich auch nicht in dieser Sendung mehr heute. Denn es kommt noch ein Stück von einem Avantgarde-Album. Und sowas ist ja gerne mal ein bisschen länger. Das Album heißt The God's Love. Die Künstlerin trägt den Namen Alison Cotton. Ich heiße Henning Tudor Kasbohm. Viel Vergnügen im weiteren Programm hier auf Byte FM. Ist Alison Cotton mit I Am.

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1: Ich bin Babit Büchner. Die Innenminister von Bund und Ländern wollen konsequenter gegen bandenmäßigen Sozialmissbrauch vorgehen. Das wurde auf einer Tagung der Innenministerkonferenz beschlossen.
2: Hintergrund sind vor allem Fälle, in denen Banden EU-Bürger aus Südosteuropa nach Deutschland geholt und in Scheinarbeitsverhältnisse gebracht hatten, damit sie als Aufstocker Anspruch auf Sozialleistungen erlangen. Zum Teil wurden diese Menschen in sogenannten Schrottimmobilien untergebracht. Polizei, Familienkassen, Jobcenter und Ausländerbehörden sollen enger zusammenarbeiten, um das zu verhindern. Die Innenminister wollen sich außerdem auf EU-Ebene dafür einsetzen, den Zugang von EU-Ausländern zu Sozialleistungen in Deutschland künftig an eine umfassende Beschäftigung zu knüpfen. Tine Klimach, Nachrichtenredaktion.
1: Digitale Bauanträge, gebündelte Förderprogramme, schnellere Verfahren. Bundesbauministerin Verena Huberts will mit einem 13-Punkte-Plan die hohen Baukosten dämpfen und den Wohnungsmangel in Deutschland bekämpfen.
3: In Deutschland wird zu wenig gebaut. Hohe Kosten sind dafür einer der Hauptgründe, heißt es in dem Aktionsplan. Die Baukosten seien auf ein unsägliches Niveau gestiegen. In dem Aktionsplan kündigte Huberts an, dass Bauanträge ab 2028 nur noch digital möglich sein sollen. Planungsprozesse sollen beschleunigt werden. Außerdem soll serielles und modulares Bauen die Kosten drücken. Einen entsprechenden Gesetzentwurf will das Bundesjustizministerium noch dieses Jahr vorlegen. Aus Berlin, Dr.

0: USA sieht eigentlich ein Ende der militärischen Konflikte in der Region vor, also auch im Libanon. Das Wetter, die aktuelle Vorhersage des deutschen Wetterdienstes. Im Westen und Südwesten Deutschlands kann es heute Nachmittag noch bis zu 38 Grad warm werden. In den anderen Landesteilen werden schwülheiße 30 bis 35 Grad erwartet. Nur an den Küsten bleibt es kühler. Dabei steigt die Gewitterwahrscheinlichkeit. Am Wochenende geht es dann mit ganz ähnlichen Temperaturen weiter. Dazu gibt es dann auch einige Schauer und Gewitter.
1: Das waren die Nachrichten. 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
2: Im Studio ist heute für euch Paula Bühler. Hallo.

The Strokes mit Machu Picchu. Hier zum Einstieg in das BeiTFM Magazin. Es ist Freitagnachmittag. Ich bin Paula Bühler. Ihr hört mich wie immer live aus dem Studio werktags von 14 bis 17 Uhr hier im BeiTFM Magazin. Schön, dass ihr auch heute mit dabei seid. Und jetzt gibt's hier Musik von Alex G. Afterlife.

Julia Jacklin, Get Away From Me, das ist die neue Single von der australischen Singer-Songwriterin und mit der hat sie jetzt auch ihr neues Album angekündigt. The Gem heißt es und erscheint am 25. September.

Golf mit Angst vor der Liebe hier im Bad FM Magazin am Freitagnachmittag. Und falls ihr in Hamburg oder Umgebung wohnt und heute Abend noch nichts vorhabt, habe ich einen Konzerttipp für euch, denn das uruguayische Duo Los Bosques spielt ein Konzert im Haus 73 in Hamburg. 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Mehr Infos sowie viele weitere Konzerttermine findet ihr natürlich auch wie immer zum Nachlesen auf unserer Homepage unter dem Menüpunkt Konzerte. Und das hier sind Los Bosques mit Soy la Lluvia.

Los Bosques mit Soyla Shuva hier im BadFM Magazin. Und das Duo spielt heute Abend ein Konzert im Haus 73 in Hamburg, präsentiert von BadFM. 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

Kid Sebastian mit Mechanics of Love hier im Bad FM Magazin am Freitagnachmittag. Victory for the Comic Muse. Diesen Titel trägt das insgesamt 9. Studioalbum der irischen Band The Divine Comedy um den Sänger Neil Hannon. Die Platte ist 2006 erschienen und wird heute somit schon 20 Jahre alt. Sie wurde über einen Zeitraum von 2 Wochen fast ausschließlich live eingespielt. Entstanden sind 11 Songs und einer davon ist A Lady of a Certain Age.

The Divine Comedy mit A Lady of a Certain Age. Das ist ein Track von ihrem 9. Studioalbum Victory for the Comic Muse. Die Platte wird heute 20 Jahre alt. Yeah.

Sia Gray, Shell of a Man, hier bei FM Magazin am Freitagnachmittag. Die neuseeländische Singer-Songwriterin Aldis Harding hat vor kurzem ihr neues Album Train on the Island veröffentlicht und mit dem ist sie aktuell auf Tour und spielt auch 3 Konzerte in Deutschland, präsentiert von Byte FM. Los geht's heute Abend in der Großen Freiheit 36 in Hamburg. Am Sonntag, den 21. Juni, spielt sie in Huxleys Neue Welt in Berlin und am Montag, den 6. Juli, ist sie dann noch in der Muffathalle in München. Mehr Infos dazu sowie viele weitere Konzerttermine findet ihr wie immer auch auf unserer Homepage zum Nachlesen. Und das hier ist Aldis Harding mit dem Titeltrack ihrer neuen Platte Train on the Island.

Aldous Harding mit Train on the Island, das ist der Titeltrack von ihrer neuen Platte und mit der ist sie aktuell auf Tour und spielt auch 3 Konzerte in Deutschland, präsentiert von Byte FM. Los geht's heute Abend in Hamburg, am Sonntag, den 21. Juni spielt sie dann noch in Berlin und am Montag, den 6. Juli noch in München. Alle Termine der Tour findet ihr auch nochmal zum Nachlesen auf unserer Homepage byte.fm unter dem Menüpunkt Konzerte.

Prince, I Wanna Be Your Lover, hier im BeiteFM Magazin am Freitagnachmittag um mittlerweile 3:15. Es ist der 19. Juni und morgen jährt sich bereits zum 20. Mal der Todestag von Clates Charles Smith. Der US-amerikanische Musiker wurde vor allem bekannt als Gründungsmitglied und Leadgitarrist von Kool & The Gang. Zusammen mit ihnen hat er insgesamt über 20 Studioalben veröffentlicht und auch zahlreiche Top-10-Singles gehabt. Darunter auch dieser hier aus dem Jahr 1984.

Cool and the Gang mit Fresh aus dem Jahr 1984. Clates Charles Smith, einer der Mitgründer und Gitarrist der Gruppe, ist vor 20 Jahren am 20. Juni 2006 im Alter von 57 Jahren gestorben.

Green Tea Peng mit Your Mind hier im Byte FM Magazin am Freitagnachmittag. Und wir haben jetzt Musik aus unserem aktuellen Album der Woche hier auf Byte FM. Das kommt dieses Mal von der kanadischen Band La Sécurité. Bingo, so lautet der Titel ihres neuen und zweiten Albums. Das ist der Nachfolger von ihrem Debütalbum Stay Safe aus dem Jahr 2023. Darauf sind insgesamt 10 Tracks, eine relativ lebensbejahende Mischung aus Post- und Dance-Punk. Und wir hören jetzt einen Track, das hier sind La Sécurité mit Deny.

La Sécurité mit Deny hier bei FM Magazin. Das ist ein Track vom neuen Album der kanadischen Band Bingo, heißt es, und ist aktuell unser Album der Woche hier auf Byte FM. Und wenn ihr über das noch mehr wissen möchtet, dann schaut auch sehr gerne mal auf unserer Homepage vorbei, denn da findet ihr den Byte FM Blog und da gibt es neben ganz aktuellen Themen aus der Musikwelt auch immer eine ausführliche Rezension zu unserem aktuellen Album der Woche. Ihr hört das Byte FM Magazin, es ist gleich 3 Uhr und das hier sind Heartworms mit Mad Catch.

US Girls, so typically now hier im Bad FM Magazin am Freitagnachmittag. Die norwegische Sängerin und Komponistin Jenny Hvaal hat im vergangenen Jahr ihr aktuelles Album Iris Silver Mist veröffentlicht und mit dem im Gepäck ist sie aktuell auf Tour und spielt auch noch ein Konzert in der Hauptstadt, nämlich heute Abend, am 19. Juni, heute ist Freitag. Da ist sie in Berlin in der Kantine am Berghain. Das Ganze wird euch präsentiert von Byte FM. Mehr Infos sowie viele weitere Konzerttermine findet ihr wie immer auf unserer Homepage zum Nachlesen. Und das hier ist sie mit dem Track You Died.

Jenny Hval mit You Died. Das ist ein Track von ihrem aktuellen Album Iris Silver Mist und mit dem ist sie aktuell auf Tour. Heute Abend spielt sie ein Konzert in Berlin in der Kantine am Berghain. Das Ganze wird euch präsentiert von BytefM. Infos sowie viele weitere Konzerttermine findet ihr natürlich wie immer auch zum Nachlesen auf unserer Homepage. Und das hier ist Musik von Man I Trust.

Office Dog mit Rains. Das ist ein Track vom neuen Album der neuseeländischen Band. Prime Corner heißt es, ist heute erschienen und ist ihr mittlerweile zweites Album.

Working Man's Club mit Tomorrow hier im Byte FM Magazin am Freitagnachmittag. Und wir kommen zu unserem Track des Tages hier auf Byte FM. Moping, so heißt die neue Single von der niederländischen Band Personal Trainer. Und das ist eine weitere Vorab-Single, die zweite, um genau zu sein. Denn am 4. September erscheint ihr neues Album, der Nachfolger von Still Willing aus dem Jahr 2024. Human Assholes, diesen Titel trägt die neue Platte der Amsterdamer Band. Jetzt gibt's einen weiteren Vorgeschmack auf den Sound, der uns da auf der neuen Platte erwartet. Das ist unser heutiger Track des Tages, Personal Trainer mit Moping.

Personal Trainer aus Amsterdam mit ihrer neuen Single Moping. Eine weitere Vorab-Single zu ihrem kommenden neuen Album, das heißt Human Assholes und erscheint am 4. September. Der zweite Vorab-Song, der jetzt erschienen ist, ist heute unser Track des Tages hier auf BeatFM. Ihr hört das BeatFM Magazin, es ist Freitagnachmittag, gleich 3:30 und das hier ist Ultraflex mit Workout.

Balthasar mit Losers hier bei der FM Magazin am Freitagnachmittag um mittlerweile 3:30. Heute vor genau 25 Jahren, im Jahr 2001, ist das Debütalbum von der US-amerikanischen Band The Shins erschienen. Oh Inverted World, so heißt die Platte. Der Titel leitet sich von einer Zeile aus dem Lied One by One All Day ab. Das ist einer der insgesamt 11 Tracks des Albums. Das Album hat die Band selbst produziert. Bis heute gilt es als Indie-Klassiker. Wir hören den wohl bekanntesten Track der Platte. Das ist New Slang.

The Shins mit New Slang hier bei FM Magazin. Das ist ein Track von ihrem Debütalbum O Inverted World und das ist genau heute vor 25 Jahren, nämlich im Juni 2001 erschienen.

La Femme, no pasa nada, hier im WildFM Magazin am Freitagnachmittag. Das australische Geschwisterduo Angus und Julia Stone veröffentlichen im September ihr neues Album Karaoke Bar. Vorher kommen sie aber jetzt schon für 3 Termine nach Deutschland und haben sicherlich auch schon einige ihrer neuen Tracks mit dabei. Das Ganze wird euch präsentiert von WildFM. Nächste Woche Donnerstag am 25. Juni, da spielen sie auf der Open-Air-Bühne Junge Garde in Dresden. Am Freitag, den 26. Juni, sind sie im Stadtpark in Hamburg und am Samstag, den 27. Juni, dann in Stuttgart auf der Freilichtbühne. Und das hier sind Angus und Julia Stone mit Karaoke Bar.

Angus and Julia Stone mit Karaoke Bar hier im Bad FM Magazin. Und das ist die erste Single-Auskopplung von ihrem neuen Album, heißt auch Karaoke Bar und erscheint im September. Vorab kommen sie jetzt aber schon für 3 Termine nach Deutschland und haben sicherlich auch einige neuen Songs mit dabei. Nächste Woche Donnerstag, am 25. Juli, da spielen sie in Dresden, am Freitag, den 26. Juni, dann in Hamburg und am Samstag, den 27. Juni, dann noch in Stuttgart. Alle Termine der Tour findet ihr auch nochmal zum Nachlesen auf unserer Homepage byte.fm unter dem Menüpunkt Konzerte. Und jetzt gibt's hier Musik von Arlen Oye, Rain.

Die österreichische Musikerin Rahel mit ihrer neuen Single Primetime hier im BytefM Magazin. Und wir hören jetzt einen Freundewunsch. Eine weitere Person, die Mitglied bei uns im Förderverein geworden ist und sich einen Song wünscht. 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Und wir hören jetzt den Songwunsch. Das sind Tonsteine-Scherben mit Lass uns ein Wunder sein.

Tonsteine scherben, lass uns ein Wunder sein. Und dieser Song wurde sich gewünscht von einem neuen Freund von BeatFM, also ein neues Mitglied in unserem Förderverein, Freunde von BeatFM. Vielen, vielen Dank für den Songwunsch und auch für deine Unterstützung. 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Nein, Quatsch. Freunde.

Baby Shambles mit Dr. No. Hier im BadFM Magazin am Freitagnachmittag. Es ist 4 Uhr. Der Hamburger Musiker Rocco Schamoni spielt nächste Woche Dienstag am 23. Juni ein Konzert im Kulturzelt in Kassel. Das Kulturzelt ist ein Musikfestival, das seit 1987 jährlich im Sommer stattfindet, mit einer Vielzahl Konzerten aus den unterschiedlichsten Genres. Das Ganze wird euch präsentiert von BadFM. Dieses Mal ist auch Rocco Schamoni mit dabei und wir hören ihn mit dem Track Gegen den Start.

Rocco Schamoni gegen den Start hier im BATFM Magazin. Und Rocco Schamoni, der spielt nächste Woche Dienstag am 23. Juni ein Konzert im Kulturzelt in Kassel. Das Ganze wird euch präsentiert von BATFM. 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Das ist das BATFM Magazin, jetzt mit Musik von DJ Kotze, Brushcutter.

Wassermann mit Hä, Wieso, das ist ihre neue Single und auch die zweite Vorab-Single zu ihrem Debütalbum Knacks. Das erscheint am 25. September. Ihr hört das bei der FM Magazin am Freitagnachmittag. Es ist 10 nach 4 und das hier ist Chance the Rapper featuring Lil Wayne und Smino mit

The Feelies mit Fasilla aus dem Jahr 1980, ein Track vom Debütalbum der New Yorker Band. Und auf diesem Album hören wir an den Drums Anton Fear. Der US-amerikanische Musiker wäre morgen 70 Jahre alt geworden. Neben den Feelies war er unter anderem früheres Mitglied von Swans oder The Lounge Lizards und hat auch bei diversen Alben verschiedenster KünstlerInnen mitgewirkt, darunter Laurie Anderson, Yoko Ono oder Mick Jagger. 1983 hat er die Band The Golden Palominos gegründet. Das Kollektiv gilt als stilprägend für die No-New York-Szene und war bis 2019 in wechselnden Besetzungen mit Anton Fear als einziges beständiges Mitglied aktiv. Wir hören The Golden Palominos mit einem Track von ihrem 1994 erschienenen Album Pure. Das ist Heaven.

The Golden Palominos mit Heaven. Gründer der Band, der US-amerikanische Schlagzeuger Anton Fear, wäre morgen 70 Jahre alt geworden. Er ist am 21. September 2022 im Alter von 66 Jahren gestorben.

New Dad mit Blue hier im BFM Magazin am Freitagnachmittag. Moom gelten als eine der innovativsten Bands Islands. Man kennt sie für ihre ganz besondere Mischung aus elektronischen Beats, organischen Instrumenten und atmosphärischen Klangcollagen. Nächste Woche kommen sie im Rahmen der Pop-Seasons für ein Konzert in die Hamburger Christianskirche und zwar am Samstag, den 27. Juni. Das Ganze wird euch präsentiert von BFM und wir hören jetzt Musik von Moom. Das ist Kill the Light.

Die isländische Band Moom mit Kill the Light hier bei DFM Magazin. Und nächste Woche, da kommen sie im Rahmen der Pop Seasons für ein Konzert in die Hamburger Christianskirche. Und zwar am Samstag, den 27. Juni. Das Ganze wird euch präsentiert von bei DFM. Mehr Infos sowie viele weitere Konzerttermine findet ihr auch wie immer zum Nachlesen auf unserer Homepage unter dem Menüpunkt Konzerte.

Parquet Courts mit Sympathy for Life hier im Bad FM am Magazin um kurz nach 16:30. Blonde on Blonde, so heißt das 7. Studioalbum von Bob Dylan. Die Platte ist 1966 erschienen, nur ein knappes Jahr nach Highway 61 Revisited und Bringing It All Back Home. Und es ist sein erstes Doppelalbum. Den größten Teil der 14 Songs hat er im Schnelldurchgang aufgenommen bei einer 4- und 3-tägigen Session in Columbias Nashville Studios im Februar und März 66. Morgen wird die Platte schon ganze 60 Jahre alt und wir hören den Track Just Like a Woman.

Bob Dylan, Just Like a Woman, das ist ein Track von seinem 7. Studioalbum Blonde on Blonde. Das ist 1966 erschienen und wird morgen schon ganze 60 Jahre alt.

Joni Mitchell, Free Man in Paris hier im BFM Magazin am Freitagnachmittag. Und nächste Woche am 26. und 27. Juni, da findet wieder ein Abend der Reihe Urban String mit dem Ensemble Resonanz im Hamburger Resonanzraum statt. Das Ganze wird euch präsentiert von BFM. Dieses Mal steht der Abend unter dem Motto A Slug's Dream und mit dabei ist die Sängerin Tara Noam Doyle. Das hier ist sie mit dem Track Bad Days.

Tara Noam Doyle mit Bad Days hier im Bad FM Magazin. Und die Singer-Songwriterin, die spielt nächste Woche am 26. und 27. Juni im Rahmen der Reihe Urban Strings mit dem Ensemble Resonanz im Hamburger Resonanzraum. Das Ganze wird euch präsentiert von Bad FM. Und falls ihr in Hamburg wohnt oder nächste Woche in Hamburg seid, dann habt ihr außerdem die Möglichkeit, ins Schanzenzelt zu gehen. Denn es ist wieder Schanzenzelt-Saison. Schon seit 1992 steht das Schanzenzelt jährlich in den Sommermonaten im Hamburger Schanzenpark und bietet neben Kinderzirkusaufführungen auch ein abwechslungsreiches musikalisches Programm. Nächste Woche Mittwoch am 24. Juni spielt die Hamburger Band Temmis auf der Bühne im Schanzenzelt. Das Ganze wird euch präsentiert von Bad FM. Das hier sind Temmis mit Love.

0: Temis mit Love hier bei FM Magazin. Und die Hamburger Band, die spielt nächste Woche Mittwoch am 24. Juli ein Konzert im Schanzenzelt auf der Bühne im Schanzenpark in Hamburg. Das Ganze wird euch präsentiert von Byte FM. 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

Depeche Mode mit Enjoy the Silence. Und das war's auch für heute mit dem Byte FM Magazin am Freitagnachmittag. Hier geht es jetzt gleich weiter mit Klaus Walter und dem Taz Mixtape. Und wenn ihr uns im Hamburg Stream hört, dann präsentiert euch gleich Marius Margor den Konzertkalender. Zum Abschluss hören wir hier noch neue Musik vom britischen Duo Mount Kimby. Monroe, so heißt ihr neuer Track. Und den hören wir jetzt. Und damit sage ich tschüss. Vielen lieben Dank fürs Einschalten. Ich wünsche euch noch einen schönen Nachmittag. Kommt gut ins Wochenende. Ich bin Paula Bühler. Ciao.

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1: Ich bin Babit Büchner. Israel und die libanesische Hisbollah-Miliz haben sich nach Angaben eines US-Regierungsvertreters auf eine neue Waffenruhe geeinigt. Sie soll schon in Kraft getreten sein.
2: Die Trump-Regierung macht Druck auf Israel, denn von Ruhe im Konflikt mit der Hisbollah-Miliz im Libanon hängt der ganze Iran-Deal ab. Weitere Verhandlungen mit dem Iran liegen so lange auf Eis. Teheran sitzt da eindeutig am längeren Hebel und droht mit erneuter Schließung der Straße von Hormuz, wenn die USA sich nicht an die Bedingungen des Rahmenabkommens halten. Und dazu gehört ein Ende der israelischen Angriffe im Libanon. Israel und Hisbollah werfen sich gegenseitig vor, die Waffenruhe zu brechen. Aus den USA, Tina Eck.
1: Die Zivilbevölkerung soll besser vor Bedrohungen von außen geschützt werden. Darauf haben sich die Innenminister von Bund und Ländern auf ihrer Konferenz in Hamburg geeinigt. Sie reagieren damit auf den Ukraine-Krieg und die damit verbundene Bedrohung durch Russland. Bis 2029 soll Deutschland krisenfester werden.
3: Bei früheren Innenministertreffen stand die Migration ganz oben auf der Tagesordnung. Nun haben hybride Angriffe und unsichere Weltlage den Fokus verschoben. Es geht um zivile Verteidigungsfähigkeit. Und das erklärt auch den Gastauftritt von Verteidigungsminister Pistorius bei den Innenministern. Denn laut Bundesinnenminister Dobrindt sind Bevölkerungsschutz und Bundeswehr zwei Seiten einer Medaille. Aus Berlin, Dirk Zeitler.
1: Auf der Suche nach einem vermissten Säugling in Renningen bei Stuttgart haben die Ermittler die Leiche eines Babys gefunden. Es könnte sich nach Angaben der Polizei um den vermissten Jungen handeln. Das 3 Monate alte Kind war seit Donnerstag kurz vor Mitternacht vermisst worden. Es lag zuletzt in einem Kinderwagen und war unbeaufsichtigt. Bei der Suche setzte die Polizei unter anderem 40 Suchhunde des Deutschen Roten Kreuzes, Hubschrauber und Drohnen mit Wärmebildkameras ein. Ein anonymes und unbetiteltes Musikheft aus dem 18. Jahrhundert entpuppt sich als Sensationsfund. Frankreichs Nationalbibliothek hat in ihren Beständen ein unbekanntes Mozart-Manuskript entdeckt. Die Kompositionsübungen und 7 Stücke für Flöte und Harfe sollen aus Unterrichtslektionen stammen, die Mozart während seines letzten Paris-Aufenthalts gegeben hat. Das Wetter, die aktuelle Vorhersage des deutschen Wetterdienstes. Auch zum Abend und in der Nacht muss immer wieder mit zum Teil kräftigen Gewittern gerechnet werden. Möglich sind dabei Starkregen, Hagel und Sturmböen. Die Temperaturen fallen in der Nacht nur auf Werte zwischen 23 und 16 Grad. Am Wochenende geht es dann schwülheiß weiter. Auch morgen werden schweißtreibende 30 bis 38 Grad erwartet. Nur an den Küsten bleibt es kühler. Dazu gibt es wieder einige Schauer und Gewitter.
0: Das waren die Nachrichten.
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0: The Joy of Aging. Christian Rösinger singt von den Freuden des Alters und des Alterns. Über die Freuden des Alterns hat Christian Rösinger in der Taz auch über einen gewissen Zeitraum eine Kolumne geschrieben, aus dem Leben einer Boomerin. Und aus dem Leben einer Boomerin und von den Freuden des Alterns erzählt Christian Rösinger jetzt ausführlich in einem Buch, das heißt genauso wie der Song, den wir gerade gehört haben, The Joy of Aging. Und im Berliner Hebbeltheater im HAU hat Christian Rösinger ihr Buch vorgestellt und Katrin Bettina Müller war für die Taz dabei.
1: Die Unsichtbarkeit der älteren Frau. Oft gelangweilt habe sie das Thema in Diskussionsrunden, erzählt Christiane Rösinger bei der Vorstellung ihres Buches The Joy of Aging im Berliner Hebbeltheater. Auslassen aber konnte sie es in ihrem Altersratgeber auch nicht und so kam sie auf die Idee, ein Gespräch darüber in Reimform zu packen. So lesen sie jetzt zu fünft auf der Bühne. Die unsichtbare Frau ist ein Medienkonstrukt. Oh Gott, wie schlimm! Ich werde nicht mehr von Männern angeguckt. Ich achte nicht darauf, mir ist das ganz recht, von den Männern ignoriert, was ist daran schlecht? Christiane Rösinger in Berlin im HAU, das hat etwas von einem Heimspiel. Hier hat sie 4 Theaterstücke inszeniert, zuletzt Ende letzten Jahres Leben im Liegen, in dem sich schon einige Themen von The Joy of Aging ankündigten, zum Beispiel die Alterspubertät. Das sind die Jahre, in denen erst gelernt werden muss, sich selbst im Altern auszuhalten. Natürlich wird auch gesungen. Rösingers Klassiker. Das sind Wellen der Erinnerung, die das Publikum und die da oben auf der Bühne teilen. Muss man die Songs den jungen Leuten von heute jetzt erklären? Fragt sich Rösinger, nachdem sie Hamburg von 1992 gesungen hat.

0: Hamburg, die Lassie-Sänger Christian Rösinger und die viel zu früh verstorbene Almut Klotz. Ein Evergreen von den Lassie-Singers, der nicht fehlen durfte bei der Buchvorstellung The Joy of Aging, das Buch übers Älterwerden von Christian Rösinger. Und hier kommt nochmal Katrin Bettina Müller mit einem Auszug aus ihrer Besprechung dieses Abends.
1: Ihr Buch hat viele analytische Elemente, wie sich Altersdiskriminierung in die Sprache einschleicht, wie negative Zuschreibungen zunehmen, wie das Alter vermarktet wird und wie das Alter dennoch Freiheit geben kann. Dafür muss man The Joy of Aging lesen. Lange war mein Lieblingstext über das Altwerden einer von Robert Walser. Alt bin ich zwar noch keineswegs, 80 bin ich zwar noch keineswegs, aber ich bin auch nicht mehr 16. Ich falle schon ein wenig ab und bröckle, mörtle schon ein wenig. Sich ein wenig bröcklich zu fühlen, besonders am Morgen. Wer kennt das nicht, sag ich mal, mit fast 70. Aber für Walsers Text ist, wie Rösinger ihre Morgenroutinen beschreibt, ein guter Konkurrent. Von den Füßen, die nachts ein Ruheschmerz beschleicht, bis zum kratzenden Hals, doch hoffentlich keine Hausstauballergie, geht sie langsam den Körper durch. Ein Morgenappell, alles noch da, so einigermaßen. Als Zugabe gab es dann nach der Lesung auch noch das Lied Berlin.
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Wendler Faxin, das ist Zacki Boy. Und über diesen Song und das dazugehörige Album hat in der vergangenen Woche Carolina Gebhardt in der Taz geschrieben. Und ich zitiere mal aus ihrem Text. Müde von Politik, Trennungen, Depressionen und dem eigenen Nervenkostüm, das immer dünner zu werden scheint. Torben Kaiser alias Zacki Boy ist zwar müde, aber selten klang Kummer bisher so tanzbar wie auf dem neuen Album Softie des Berliner Künstlers. Die Musik von Zacki Boy kommt einer kleinen Charade gleich. Akustisch ist vom Verdruss wenig zu hören, denn Softie hüllt sich in fröhliche, teils puristische, aber immer eingängige und poppig anmutende, elektronisch grundierte Melodien. Kontraste schaffen Charakter und das zeigt bereits der Auftaktsong, das eben gehörte Wendler Faxin, dessen trübseliger Text über Alltagstrott im düsteren Habitat eines Depressiven sich vom Ambiente her in den Nuller- und Zehnerjahren in einem Klangbad zwischen Deichkind und Audiolied wiederfindet. Wendler Faxin ist eine Hymne auf Antidepressiva als Lebensretter und als krasser Einstieg des Albums äußerst gelungen, schreibt Caroline Gebhardt und ich spring mal in ihrem Text. Vom Duft der Großstadt handelt Ich geh online, eine Ballade von einem, der ausbrechen und ins urbane Gewirr eintauchen will. Sein Arrangement ist eine virtuelle Erkundungstour, die Zacki Boys feines Gespür für Melodien unterstreicht, schreibt Caroline Gebhardt. Und so klingt das. Ich geh online. Zacki Boy.

0: Was meintest du eben?
1: Alte Bäume. Kann das sein, dass man bei uns auch nicht
2: kann? Was zum Beispiel?
1: Ja, Schatz, das war irgendwo. Dann habe ich ihn auf den Bierplatz aufgegangen. Am Baum umgekippt und haben ganz weg von Deutschland.
0: Und hier bist du aufgewachsen?
1: Ja. Genau. Du auch.
0: Ja.

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1: Und wir bleiben ein drittes Mal in Berlin und wir bleiben in der deutschen Sprache. Angeschaltet, ausgeschaltet, ferngesteuert. Cozy Müller macht Musik gegen die falschen Gefühle, die Social Media generiert. Jetzt erscheint ihr viertes Album, Embodiment of Denial. Ulrich Gutmeier feiert neuen Punk aus Berlin.
2: Der Sequencer ist ihr Knebel, die Stratocaster ihre Peitsche. Auf der Bühne ist Cozy Müller eine Domina. Sie trägt Korsett, Lack-Mini-Rock oder Hotpants, Netzstrümpfe, Lederstiefel, Lederjacke. Allein steht sie da, konzentriert. Hin und wieder steht sie am Keyboard, bei vielen Stücken spielt sie Gitarre. Cozy Müller beherrscht und dirigiert die Menge durch ihre Präsenz und ihre treibende Musik. Als sie Ende Mai im Berliner SO36 ihr neues Album vorstellt, dauert es nicht lang, bis wild gepokt wird. Junge Frauen verteidigen in der Kampfzone vor der Bühne lässig ihr Territorium gegen schwergewichtige Männer der Generation X. Embodiment of Denial ist Cozy Müllers viertes Album. Die Musik ist noch tanzbarer als zuvor. Politiker, die erste Single-Auskopplung, klingt wie ein neuer Deutsche Welle-Hit von 1981 und lädt zum Mitsingen ein. Ich bin ein Politiker. Morgen Anzug, nachts Leder. Cozy Müller entfesselt die Leute mit ihrer Musik und Texten, die sie auf Deutsch und Englisch singt. Ihre Inspiration zieht sie unüberhörbar aus den frühen 1980ern. Ihre Gitarre ist Punk, ihre Beats aus dem Drumcomputer und die Sequenzen aus dem Synthesizer sind New Wave und Industrial. Mit der Kombination von treibenden Gitarrenriffs und maschinellen Rhythmen hat sie dennoch einen erkennbar eigenen Sound geschaffen, den Sound von Cozy Müller. Wir hören Politiker.

0: Politiker heißt dieser Song aus Embodiment of Denial, das neue Album der Berliner Künstlerin Cozy Müller, in der vergangenen Woche gefeiert in der Taz von Ulrich Gutmeier.
1: Der Konformismus und die gestörten Beziehungen auf den Social-Media-Plattformen scheinen immer wieder in den Lyrics von Cozy Müller auf. Hingezogen, hergezogen, Fernbedienung in meiner Hand, Klick und du bist weg, angeschaltet, ausgeschaltet, ferngesteuert. Sie beobachtet, dass Filterblasen und Algorithmen dazu führen, dass Menschen sich nicht mehr trauen, ihre eigenen Beobachtungen und Gefühle zu äußern, weil sie Angst vor negativen Reaktionen haben. Dort, auf Social Media, gibt's nur einen Modus. Entweder man ist dagegen oder dafür. Die digitalen Plattformen zu ignorieren sei schwer geworden, meint die Musikerin. Manchmal, sagt sie, hoffe ich, dass das alles zusammenbricht. Dass man wieder normal miteinander sein kann und nicht überall diese Bildschirme sind. Dieser kritische Blick liegt möglicherweise in Cozys Biografie begründet. Sie wuchs auf Kreta auf. Als sie in den 1990ern dort mit ihrer Familie lebte, gab es auf der Insel kein Internet. Müller hörte Musik von den Schallplatten ihrer Eltern, griechischen Pop im Radio. Sie verstand früh, dass man Dinge so oder so verstehen und denken kann, je nachdem, welche Sprache zur Verfügung steht. Meine Mutter hat mir erzählt, sagte sie, dass mein erster Satz auf Griechisch und Deutsch war »Thelo essen«, das heißt »Ich will essen«. Und sie fährt fort, das haben wir sehr oft gemacht in der Familie, dass man halb-halb gesprochen hat, Sätze halb auf Deutsch, halb auf Griechisch, sagt Cozy. Ich hatte dadurch immer eine Beobachterposition schon als Kind. Ich war nie nur das eine oder das andere, habe nie nur die eine Sprache oder die andere Sprache gesprochen. Wir hören ein anderes Lied von einem früheren Album, Trotzstadt.

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1: So, jetzt hatten wir dreimal Berlin, jetzt geht's in den Iran. Respektive nach Terangeles oder Terangeles, wie ihr wollt. Die Compilation Terangeles Weiß wirft ein Schlaglicht auf den upliftenden Sound der iranischen Exilgemeinde von Los Angeles. Über diesen Sampler hat Nikta Wahid Mokhtada in der vergangenen Woche geschrieben in der Taz, und ich zitiere mal aus diesem Text. Die islamische Revolution und der Sturz des Schahs von Persien im Jahr 1979 stellten einen radikalen Bruch im Leben der Menschen in Iran dar. Wer konnte, verließ das Land. Vor allem die vielen Musikerinnen und Musiker flohen aus Iran. Viele von ihnen zog es an die Westküste der USA, vor allem in den Großraum Los Angeles. Dort entwickelte sich, während Iran unter dem Regime des Ayatollahs und Anfang der 1980er Jahre unter dem ersten Golfkrieg ächzte, eine bis heute einzigartige Szene, die im Exil einen völlig neuen Sound kreierte. Diesem Sound ist nun viele Jahre später eine verdienstvolle Compilation mit insgesamt 12 Songs gewidmet. Alle Songs klingen nach Heimat und Fremde zugleich, nach unbändiger Sehnsucht und Schmerz und einem hoffnungsvollen Neuanfang im Exil. Der Sampler deckt weitaus mehr ab als bloße Nachtclub-Vibes. Und auch die Musik, die aufs erste Hören in ihrer Disco-Manier vielleicht oberflächlich daherkommen mag, schabt weitaus tiefer als bloß an der Oberfläche. Der Künstler Sattar zum Beispiel singt in Krak, englisch Homeland, von der Schwere des Lebens im Exil und der Suche nach einer neuen Heimat. Verpackt in scheinbar super fröhlich klingende Disco-Beats. Und das hören wir jetzt.

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1: Unterm Strich stand in dieser Woche mal wieder ein Nachruf. Lyrischer Minimalist aus Kapstadt. Vom Apartheid-Regime blockiert, machte der südafrikanische Jazzpianist Abdullah Ibrahim in Europa Karriere. Julian Weber hat den Nachruf geschrieben und ihr hört ihn jetzt vorgetragen von der KI-Stimme von Bernd Pickert, Taz-Redakteur. Ich sag's immer wieder an dieser Stelle, ihr könnt euch alle Texte der Taz vorlesen lassen über das Taz-E-Paper und da die künstliche Intelligenz nicht perfekt ist, schleicht sich hier auch der ein oder andere Aussprachefehler ein. Aber wer ist schon perfekt?
2: In der alten Bundesrepublik von 1989 war München die deutsche Jazzmetropole. Mit Clubs wie dem Domizil in Schwabing, der Unterfahrt in Haidhausen und einem florierenden Konzertleben auf höchstem Niveau mit international erfolgreichen Labels wie ECM und Enya. In diese Szene kam in den 1970er Jahren auch der südafrikanische Pianist Abdullah Ibrahim und fühlte sich bald heimisch. Dem Künstler, der 1934 als Johannes Brandt in Kapstadt geboren wurde, blieben in der Heimat alle Türen verschlossen. Als Schüler, der zwei Klassen übersprungen hatte, wurde er gehänselt, riss von zu Hause aus. Das Medizinstudium blieb ihm verwehrt, auch aufs Konservatorium durfte er aufgrund der Apartheid-Politik nicht gehen. Also schlug sich Dollar Brandt in Tanzbands durch. Schon in den 1950er Jahren entdeckte er im Bebop-Jazz aus den USA seine musikalische Bestimmung, gründete zusammen mit dem Trompeter Hugh Masekela die Jazz Epistles, die den Sound der Townships mit Jazz kreuzten. Auf dem Höhepunkt des Kalten Krieges verschärfte sich die Diskriminierung der Schwarzen in Südafrika drastisch. 1961 verließ Brandt, wie andere KünstlerInnen, das Land, ging zunächst in die Schweiz, dann nach Paris, wo er Duke Ellington kennenlernte, der ihn nach Kräften förderte. 1968 trat der Künstler zum Islam über, nannte sich aber erst später Abdullah Ibrahim. Sein Stil am Piano war sparsam. Er war hörbar vom lyrischen Minimalismus eines Thelonious Monk geprägt. Genauso kamen lokale südafrikanische Idiome zur Geltung. 1974, bei einem Besuch in der Heimat, komponierte er Mannenberg, eine Suite über die Zwangsumsiedlung von Bewohnern einer Township, das sich später zur Hymne der Anti-Apartheid-Bewegung entwickelte. In den späten 1970er und 80er Jahren lebte Dollar Brandt zeitweilig in München und nahm hochgelobte Alben auf. Obwohl ihn Nelson Mandela 1990 dazu brachte, nach Südafrika zurückzukehren und zu Ehren von dessen Amtseinführung zu spielen, blieb Dollar Brandt Bayern immer eng verbunden. Seinen Lebensabend verbrachte der Pianist am Chiemsee, wo er hochbetagt im Alter von 91 Jahren nach einem langen, steinigen, aber auch enorm reichen Künstlerleben Anfang Juni gestorben ist.

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1: Morgen in der Wochentaz ein Wort ungetüm. Die Ressourcenverschlingmaschine. Künstliche Intelligenz braucht unvorstellbar große Mengen an Energie, Wasser und Daten. Wie lässt sich verhindern, dass die Technologie uns über die Grenzen des Planeten gehen lässt? Dies alles und vieles mehr morgen in der Wochentaz. Und unser letztes Thema ist der Komponist Ernst Albrecht Stiebler. Von dem hatte ich vorher noch nie gehört. Vorher, bevor ich die Würdigung von Robert Miesner gelesen habe, seine Musik verteidigt Raum und Zeit, blieb dabei stets präzise. Ein Abend in der Berliner Ölbergkirche erinnerte an den Komponisten Ernst Albrecht Stiebler. Hier ist Robert Miesner.
2: Draußen am Paul-Linke-Ufer verlustieren sich Sonntagsscharen, rudern Models auf dem Landwehrkanal. Drinnen hinter der Pforte zur Ölbergkirche spielt Biljana Vučkova eine sich vortastende Komposition auf der Viola. Fast unmerklich gerät das Stück flächig, auch durch das Zusammenspiel Vučkovas mit Klangregisseur Stefan Tietje am Delay. An einem Juniabend wie aus der Tourismusbroschüre haben der Komponist Hauke Harder und der Cellist Tillmann Karnitz zu einem Porträt des Komponisten Ernst Albrecht Stiebler eingeladen. Die Ölbergkirche ist so gut wie ausverkauft. Das Publikum trägt Abendgarderobe oder nein in Schnails-T-Shirt. Es erlebt Stücke, die der Autor Matthias Entres im Programmheft als, Zitat, Abfolgen ruhiger, bei aller Freiheit äußerst präzise gesetzter Schritte ins Offene beschreibt. Er könnte den zweiten Beitrag, eine von Rebecca Lane auf der Altflöte gespielte Komposition, im Ohr gehabt haben. Aufwärts, ein Duett nach Mozart mit Vučkova an der Violine und Hartmut Leistritz am Klavier, ist Schönheit mit Momenten der Unruhe. Kleines Duo, Lane an der Bassflöte und Karnitz am Cello, bringt einen nahezu archaischen Tonfall in den Abend. Nach einer ersten Pause, Musik der 1980er Jahre, eigenwilliger Schlagzeugeinsatz kennzeichnet das Trio 89 mit Perkussionistin Theresa Grebtschenko an den Krotals, den antiken Zimbeln, dann Mehrklang, ein langes Werk für Cello und Delay. Stieblers Musik verteidigt zwei rare Ressourcen, Raum und Zeit. Mehrklang bringt es auf stolze 47 Minuten. Wir hören einen Ausschnitt. Ernst Albrecht Stiebler, interpretiert von Tillmann Karnitz und Stefan Tietje.
1: Und wenn ihr diese Sendung im Archiv hört, das heißt, wenn ihr Zugang zum Archiv von Byte FM habt und den bekommt ihr über den Freundeskreis von Byte FM, dann könnt ihr diesen Mehrklang in Full Glory hören, in voller Länge von 47 Minuten und 24 Sekunden. Ich verabschiede mich schon mal. Dies war das Taz Mixtape. Mein Name ist Klaus Walter. Ich wünsche noch viel Spaß im weiteren Programm von Byte FM und mit der Taz.

Kramba bei der WM. Ich hoffe, es geht euch gut, zumindest besser als mir vor ziemlich genau einer Woche, als ich kurzfristig die Kramba-Sendung absagen musste und stattdessen die lieben Menschen von Byte FM in aller Eile eine ältere Sendung herausgekramt haben, die hier und da womöglich zu Irritationen geführt haben könnte. Einige Leute glaubten tatsächlich, das sei irgendeine KI-produzierte Geschichte gewesen. Dem ist nicht so. Sorry, dass das vielleicht auch von meiner Seite aus etwas arg kurzfristig war. Aber mir ging's einfach nicht gut. Heute geht's mir besser und deshalb freue ich mich, hier wieder 1:1 gewissermaßen am Start sein zu können und die Sendung begonnen zu haben mit der amerikanischen Band Widowspeak und ihrem vor wenigen Tagen erschienenen neuen Album Roses. Das ist ein sehr gut gewählter Titel, denn die Songs haben tatsächlich so eine leicht romantische Anmutung, schön laid back, wie ich überhaupt denke. Go Slow ist bei den aktuellen Wetterverhältnissen vielleicht das Beste, was man tun kann. Und aus Roses habe ich einen Titel gespielt, The Hook, nämlich den Opener des Ganzen, der so verführerisch in Richtung eines Titels aus Back in the Days schielt, dass ich den dann auch prompt hier gerade nochmal gerne spielen wollte. Die Jesus and Mary Chain, nämlich mit Sometimes, Always und der zauberhaften Stimme von Hope Sandoval oder auch Messy Star.

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Es gibt nicht die geringste Notwendigkeit für Greg Gonzalez und seine Cigarettes After Sex, die wir gerade gehört haben. Den Style, den Sound, der sich immer ausnimmt, als sei er so ganz sacht wie in die Nacht geritzt, in irgendeiner Art und Weise schwerwiegend zu ändern. Das führt natürlich zu einem extremst hohen Wiedererkennungswert. Fast könnte ich mir sparen, darauf hinzuweisen, dass wir eben die Cigarettes After Sex gehört haben. Twistled ist ein brandneuer Song, den die offiziell dreiköpfige Band mit Sitz in New York soeben veröffentlicht hat. Erstaunlich. Man hat das Gefühl, die gibt's schon eine blanke Ewigkeit. Die Buka Shade, deutsches Electronic House Duo, immer noch zu echten Großtaten fähig ist. Hier remixen sie den niederländischen Produzenten Helsloot. Toll. Titel heißt I Was There. Helsloot und Beacon im Buka Shade Remix.

Das deutsche Duo Booker Shade, Walter Merziger und Arno Kammermeier, um die beiden tatsächlich auch mal wieder namentlich zu erwähnen, remixt hier einen Titel von Helsloot und Beacon. Der erstere, der Niederländer Helsloot, hat vor gar nicht so langer Zeit, vor 2-3 Jahren nämlich, einen wirklich weit zurückliegenden Hit von Polarkreis 18, allein, in ein zauberhaftes Hausgewand verwandelt und auch mit diesem Track zahlreiche Clubs hierzulande bereichert.

Man ist gut. Kommt aus Frankreich, Fakir wird im Herbst ein ganzes Album veröffentlichen. Blue, I'm Happy Now ist ein Titel, der vorab ausgekoppelt worden ist und so im Grunde seine ganzen Qualitäten versammelt. Schöne atmosphärische Sounds, gute Beats, mal auch Breakbeats, hausige Geschichten und in Teilen zumindest hier was zu hören, auch sehr schöne Vocal Hooks, Fakir. Aus Hamburg kommt eine Band namens Agassi, die in der letzten Woche mit Arcade Melodies ihr neues Album veröffentlicht hat, das ich persönlich stilistisch jetzt überhaupt nicht in einen griffigen Satz packen könnte, zu disparat. Verschieden sind die Tracks geraten zwischen packend Garage-Punk-artiger Energie auf der einen Seite und auf der anderen Seite durchaus ins sanft Singer-Songwriter gehende Tracks, ist da einiges versammelt. Ben Gallias, der Kopf von Agassi, ist vor rund 25 Jahren von Coventry meines Wissens aus England nach Deutschland gekommen, aber nicht etwa aus musikalischen Absichten, Ambitionen heraus, sondern er war Fußballspieler und hatte Verträge so um die Jahrtausendwende etwa bei Rot-Weiß Essen und Dynamo Dresden. Hat sich da aber nicht so richtig wohlgefühlt, sich wohl auch nicht nachhaltig durchsetzen können. Und dann so nach und nach in der trainingsfreien Zeit, wie er selber in einigen Interviews beschrieben hat, so angefangen Gitarre zu spielen, sich das selber beizubringen, bis er für sich entdeckt hat, Musik ist es eigentlich und eben nicht Fußball. Arcade Melodies ist jetzt das neue Agassi-Album, auf dem wir auch einen, wenn man so will, guten alten Bekannten treffen. Sein Name ist Frank Spielka.

Wir sind hier bei Krambach bei FM. Agassi haben wir eben gehört. Arcade Melodies, das Album Keine Energie geht verloren, der Titel. Mit seinem Namen hatte ich genannt, Frank Spielka, die allermeisten von euch werden ihn kennen. Unter anderem als Kopf der Band Die Sterne. Ja, kommt hier Musik? Ja, die kommt. Ich versuche gerade mal, so zwei Sachen hier in einer Linie zu spielen, die man mit Fug und Recht so ein bisschen auch in den Bereich experimenteller Popmusik oder im Bereich experimenteller Popmusik verorten kann. Gerade haben wir das Londoner Trio App gehört, schreibt sich mit 3B, das in der Lage ist, so vertrackte Clubbeats mit einer Form von Progressive Rock oder auch Pop

0: Der Song, gerade gehört, kommt auf leisen Sohlen und verabschiedet sich auch genauso, um sich im Verlauf auf, wie ich finde, wunderbare Art und Weise gewissermaßen aufzutürmen. Er kommt von dem Trio, junges Trio Pain Gain, heißt Price Fighter und ist so für meine ganz persönlichen Begriffe eine sehr eigene, steht für eine sehr eigene Art und Weise so im Bereich Shoegazer Musik doch so neue Akzente zu setzen. Die Band ist mir jetzt mehrfach aufgefallen, obwohl es noch gar kein Album von den dreien gibt. Pain Gain. Wir sind hier bei Karamba auf Bad FM. Hier kommt Because of Art mit einem Titel, dessen Original bereits locker 2-3 Jahre zurückliegt, Circle of Light, hier im Dozem Remix.
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Karambabat FM eher rudimentär tauchen hier die Vocals auf im Original noch in voller Blüte zu hören von Anthony Schmierek.

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Wir haben Anthony Schmierek, den ich eben bereits erwähnte, hier mit einem eigenen Song gehört, The Heron. Erscheint im August auch auf seinem dann kommenden Debüt-Soloalbum, Decoding Birdsong, wird das heißen. Vorab gibt es diesen Titel bereits. Der Anthony kommt aus Manchester, ist Spoken Word-Künstler, war in seinem früheren Leben Lehrer, Englischlehrer, hat aber eine so einprägsame Stimme. Ich muss wirklich gestehen, mehrere Leute aus völlig unterschiedlichen Zusammenhängen haben mich schon auf ihn angesprochen, weil sie seine Stimme so berührend finden. Er war ja auch auf diversen Festivals hier in Deutschland schon zu sehen und zu hören. Mayfield Derby oder auch CO Pop in Cologne zuletzt. Anthony Schmierek, gerade gehört.

Wir sind hier bei Kamauf bei FM. Ich erlaube mir einfach mal darauf hinzuweisen, dass am 11. Juli im Wuppertaler Club Open Ground zwei handfeste, kann man vielleicht wirklich so sagen, Titanen der Drum and Bass Musik aufeinandertreffen. Goldie auf der einen Seite, berühmt und bekannt geworden, nicht nur durch eigene Werke, sondern auch durch das von ihm bis heute geführte Label Metalheads. Und auf der anderen Seite wird auch Doc Scott, eine weitere Legende, mit am Start sein, der neben eigenen Sachen auch für das hochkarätige Drum and Bass Label 31 Records steht, auf dem der Sheffield Producer Wax, den wir hier im Hintergrund hören, gerade seine Magnetize betitelte EP veröffentlicht hat. Zudem hat Wax in der Vergangenheit auch bereits auf Metalheads veröffentlicht. Goldie und Doc Scott, 11.

verrückte Band, die mit jedem ihrer Alben, es sind inzwischen 11 an der Zahl, in der Lage ist, irgendwie doch neue Fragezeichen aufzuwerfen. Auf dem neuen Album Terrestrials begegnen mir teilweise Titel, die mich sogar an die uralten Zeiten rund um Genesis erinnern, so Progressive Rock, aber dann auch wieder post-punkig angehauchte Geschichten. Das ist wirklich eine irre Band, fünfköpfige Band, Pond, die auch gerne natürlich in Zusammenhang mit Tame Impala erwähnt wird. Es gibt da bestimmte, bezüglich der Live-Auftritte meines Wissens, so bestimmte Zusammenhänge, dass Pond Musiker in der Vergangenheit mit Kevin Parker gespielt haben. Ganz genau kriege ich es im Moment hier nicht auf die Kette. Und will hier ein Mann mal ins Spiel bringen, Nick Cave, der derzeit so eine Art Sommertournee durch Europa absolviert und vor wenigen Tagen in Ostfriesland gastierte mit den Bad Seeds in Lingen auf dem Parkplatz der Emsland Arena. Das klingt vielleicht, wenn man das jetzt so sagt, fürchterlich. Und manche Leute werden sich überdies fragen, wie kommt denn der Mann überhaupt nach Lingen? Die Antwort ist relativ einfach. Die Menschen hinter der Emsland Arena haben eine ziemlich gute Vernetzung, die reicht teilweise bis hin zu dem heute ja nicht mehr existierenden Musikmagazin Intro. Und die vielen Kontakte, die damals geknüpft wurden, haben natürlich geholfen, in der jüngeren Vergangenheit auch neben den Cave zum Beispiel Leute wie Bob Dylan sogar nach Lingen zu holen. Es war ein überragender Abend. Der Parkplatz klingt auch so schnöde, wunderschön hergerichtet mit einer ganzen Reihe von Ständen, die gut platziert waren. Unfassbar viele zugewandte Leute, strahlender Sonnenschein. Ein super schöner Abend. Deshalb würde ich an dieser Stelle gerne Nick Cave natürlich spielen, mich zuvor, aber bedanken bei euch für eure Aufmerksamkeit, euch alles Liebe und Gute wünschen. Mein Name ist Klaus Vier und ich freue mich natürlich, wenn wir uns bei nächster Gelegenheit hier in diesem kleinen, in dieser kleinen Show werden wieder hören können.

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1: Ich bin Babette Büchner. Wer Wohngeld bezieht, muss wegen der Sparpläne der Bundesregierung mit Kürzungen rechnen. Das kündigte Bundesbauministerin Verena Huppertz in der Rheinischen Post an. Demnach wird ein Drittel der bisherigen Wohngeldhaushalte sogar ganz rausfallen. Bund und Länder müssten beim Wohngeld jeweils 1 Milliarde Euro einsparen, so Huppertz. In bestehende Bescheide soll dabei nicht eingegriffen werden. Der EU-Gipfel in Brüssel ist beendet. Bei mehreren Themen waren sich die Staats- und Regierungschefs uneinig.
2: In der Frage, ob die EU Fühler nach Moskau ausstrecken soll oder darf, beispielsweise. Hier gab es einen klaren Streit zwischen Deutschland und Frankreich einerseits und einigen anderen EU-Staaten andererseits. Und natürlich auch beim EU-Budget für die Jahre 2028 bis 2035. Auf dem Tisch liegt ein Vorschlag von knapp 2 Billionen Euro für 7 Jahre. Deutschland und andere Nettozahler wollen sehr viel geringere Ausgaben. Aus Brüssel, Dieter.
1: Israel und die libanesische Hisbollah-Miliz haben sich nach Angaben eines US-Regierungsvertreters auf eine neue Waffenruhe geeinigt. Sie soll schon in Kraft getreten sein.
3: Die Trump-Regierung macht Druck auf Israel, denn von Ruhe im Konflikt mit der Hisbollah-Miliz im Libanon hängt der ganze Iran-Deal ab. Weitere Verhandlungen mit dem Iran liegen so lange auf Eis. Teheran sitzt da eindeutig am längeren Hebel und droht mit erneuter Schließung der Straße von Hormuz, wenn die USA sich nicht an die Bedingungen des Rahmenabkommens halten. Und dazu gehört ein Ende der israelischen Angriffe im Libanon. Israel und Hisbollah werfen sich gegenseitig vor, die Waffenruhe zu brechen. Aus den USA, Tina Eck.
1: Die Linke will die AfD in Ostdeutschland über den Sommer mit einem intensiven Straßenwahlkampf zurückdrängen. Zum Auftakt des 3-tägigen Bundesparteitags in Potsdam sagte die Parteivorsitzende Ines Schwertner, die Linke werde alles tun, um die AfD von den Schalthebeln der Macht fernzuhalten. Die rund 500 Delegierten beraten bis Sonntag über die Linie der Partei und wählen eine neue Führung. Der Co-Vorsitzende Jan van Aken gibt sein Amt aus gesundheitlichen Gründen ab. Das Wetter, die aktuelle Vorhersage des Deutschen Wetterdienstes. Auch zum Abend und in der Nacht muss immer wieder mit zum Teil kräftigen Gewittern gerechnet werden. Möglich sind dabei Starkregen, Hagel und Sturmböen. Die Temperaturen fallen in der Nacht nur auf Werte zwischen 23 und 16 Grad. Am Wochenende geht es dann schwülheiß weiter. Auch morgen werden schweißtreibende 30 bis 38 Grad erwartet. Nur an den Küsten bleibt es kühler. Dazu gibt es wieder einige Schauer und Gewitter.
0: Das waren die Nachrichten.
4: Und damit herzlich willkommen zu Eintopf aus Gold auf Byte FM. Am Mikrofon ist für euch die Viam Hoffmann.

Also sehr nah dran am Alltag und mehr braucht's auch gar nicht, um zu zeigen, wie absurd eigentlich so der ein oder andere Auswuchs aus unserem modernen Leben hier im Spätkapitalismus ist. Eigenbedarf haben wir gehört, ein Song übers Wohnen oder auch übers Nichtwohnen, wenn man keine Mittel für eine Eigentumswohnung hat.

0: Christiane Rösinger mit Eigentumswohnung von ihrem Album Lieder ohne Leiden. Auf diesem Album ist auch ein Song zu finden, der heißt Joy of Aging, also die Freude des Alters. Und genau so heißt auch das aktuelle Buch von Christiane Rösinger, Joy of Aging, ein Lob auf die zweite Lebenshälfte, auf die Zeit, in der einem viel mehr egal ist. Vor einigen Jahren hat Christiane Rösinger mir dazu schon im BytefM Magazin Folgendes gesagt.
1: Das Älterwerden hat auch die Vorteile der Jugend. Man hat mehr Zeit, kann mehr so rumhängen, ja, ist nicht mehr so eingebunden in Beruf finden müssen, Partnerschaft finden müssen, Familie finden müssen. Es ist einem auch alles so ein bisschen egal. Ja. Es geht ist nicht mehr so abhängig davon, was andere Leute denken oder was man jetzt machen müsste. Kann viel rumhängen mit Gleichaltrigen. Und es ist ziemlich verwandt miteinander.
0: Ziemlich verwandt ist das also mit der Jugend. Das 50-Sein, meint Christiane Rösinger, meinte sie schon vor knapp 10 Jahren im BytefM-Magazin. Wir hören noch einmal Musik von Christiane Rösinger aus ihrer ersten Lebenshälfte von ihrer Band Britta Büro P.

0: Die Verlierer aus Berlin. Zersplittertes Glas heißt der Song. Hier gehört in einen Topf aus Gold mit Diviam Hoffmann. Heute mit Musik, die die Gesamtscheiße ganz gut auf den Punkt bringt. Und dazu gehört auch die Band Die Leute aus München.
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Das waren die Leute aus München. Schöne Scheiße heißt ihr Album Irre, der Song. Drei Regenwälder abgeholzt für meine Chat-GPT-Therapie online, allein. Ein schönes Wortspiel mit dem Wort Irre gibt's ja auch noch in diesem Song. Und ein paar Plakatsprüche wie auf dem Weg zur Singularität gibt's keine Solidarität. Schlagwörter, Schlagsätze aus dem Leben zwischen Instagram und Feierabendbier. Viel mehr braucht man auch gar nicht. Diese Musik funktioniert sehr gut und macht dabei auch noch viel Spaß. Und ich persönlich fühle mich auch ganz schön oft erwischt, wie mir der eigene Lebensstil auch vor die Nase gehalten wird. Die Leute, wir hören sie noch einmal mit Kauf dich glücklich von ihrem neuen Album Schöne Scheiße.

0: ist es okay.
1: Noch einmal Musik von Die Leute, diesmal die Kapitalismuskritik Kauf dich glücklich, so heißt ja auch eine Ladenkette. Ich kenne sie aus Berlin, glaube, sie gibt's aber auch in anderen Städten, zum Beispiel in München, wo die Band Die Leute herkommt. Schöne Scheiße, ihr Debütalbum erscheint bei Problembär Records in Wien. Wir hören noch einmal Musik aus München, diesmal von Florian Kreyer alias Angela Augs. Und auch er überlegt, was die Leute wohl so wollen. Rauskommt aber was total anderes, der Song »Die Leute wollen gute Musik hören«.

Odd Beholder hier in Ein Topf aus Gold auf Byte FM. Das erste und ich glaube einzige Stück auf Englisch heute hier von einer Schweizer Musikerin, die auf ihrem neuen Album ganz doll die Synthesizer einbringt. Ganz elektronisch umspielt sie auf ihrem neuen Album Honest Work ganz viele Themen aus dem Bereich der Arbeit, vor allem im digitalen Bereich. Auch das eher Auswüchse aus unserem modernen Leben im Spätkapitalismus.

Odd Beholder mit ihrem neuen Album Honest Work, ehrliche Arbeit über ganz viele Aspekte des Arbeitens im digitalen Zeitalter. Um Arbeit, die ganz und gar nicht im Digitalen stattfindet, darum geht es auf der aktuellen Single von Ebbo, Arbeit.

Harte Arbeit, Tag ein, Tag aus. Ebbo war das mit ihrer Single Arbeit, geschrieben A-R-B-A-Y-T, veröffentlicht am 1. Mai, dem Tag der Arbeit, wo sie ganz viele verschiedene Realitäten der Working Class einbindet. Und um das noch abwechslungsreicher und inhaltsvoller zu gestalten, hat Ebbo in Videos dazu auch noch einige arbeitende Leute gefragt, was sie mit ihrer Arbeit verbinden. Und da sagt zum Beispiel ein Späti-Besitzer in diesen Interviews, es geht im Leben nicht nur ums Geld. Vor dem Geld kommt Zufriedenheit, Liebe und Respekt. Du solltest deinen Job lieben. Wenn du deinen Job nicht magst, hat weder das Geld einen Wert noch die Arbeit. Er sagt es auf Türkisch und das spielt eine große Rolle in Ebbos Werk, ebenso wie die Arbeit, denn sie ist die Enkeltochter derjenigen, die mittlerweile vor über 50 Jahren nach Deutschland gekommen sind, im Rahmen des sogenannten Gastarbeiterabkommens. Mittlerweile kommen da die lauten Stimmen eben von den Enkeln und Enkelinnen dieser Menschen, unter anderem von Ebbo. Aber auch Apsilon gehört dazu und auch er reflektiert in seiner aktuellen Single die Erfahrung, die er mit seinen Eltern in Deutschland gemacht hat. Sommermärchen heißt der neue Song, nicht mehr ganz so neu, aber der aktuelle Song, benannt nach dem Begriff, den man der WM im Jahr 2006 gegeben hat, passt auch ziemlich gut wieder diesen Frühsommer und eigentlich immer, wenn Fußball in Trikots von Nationalmannschaften gespielt wird.

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1: Apsilon, einer der wichtigsten Tracks dieses Jahres, wie ich finde, Sommermärchen heißt er, über die NSU-Morde und das sogenannte Sommermärchen 2006, eine ganz, ganz intensive Gleichzeitigkeit, die hier stattfindet. Apsilon, alias Arda, wie er mit richtigen Namen heißt, hat hier gerade auch von seinem Baba gesprochen und auch Ebbo widmet sich auf einer zweiten neuen Single ihrem Baba, ihrem Vater und setzt sich mal wieder mit ihrer eigenen Biografie auseinander. Novoline heißt der Track, sowie die Spielcasino-Reihe.

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Shirin David, eine Premiere hier bei Ein Topf aus Gold, würde ich sagen. Aber auch sie kann sehr verletzlich sein, haben wir gehört hier im Song Gut genug zusammen mit Kitschkrieg und Blumengarten. Zum Schluss dieser Sendung bleibt es elektronisch mit neuer Musik von DJ Kotze, Spiralen. Und damit geht es auch schon raus aus dieser Sendung. Ein Topf aus Gold. Vielen Dank fürs Zuhören, sagt Diviam Hoffmann.

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1: Willkommen auf dem Planet Groove, wie immer mit Johannes Petzold, freitags immer um diese Zeit, 20 Uhr, in der Wiederholung dann bei Byte FM am Samstagmorgen. Ich gönne mir einen Slow Start und euch damit auch mit dem Song Fala von Fatoumata Diawara vom neuen Album Massa.

Das Album habe ich vor 2 Wochen auf dem Planet Groove schon mal näher vorgestellt. Massa von der Musikerin aus Mali, Fatoumata Diawara. Großartiges Album. Ein Album von Pop bis Balladen. Die musikalische Ecke, die Tradition, aus der Fatoumata Diawara stammt, das ist die Musik der Wasulu-Sängerinnen aus Mali. Nahawa Dumbia, Umu Sangare und eine meiner Favoritinnen, Sali Sidibe. Das ist ein alter Track aus den 90ern, Real Funky Stuff.

Goniharfe, die Chora, eine funky Bassline, Sally Sidibe und Gnuman Kela. Und wo ich schon in der Westafrika-Ecke der 90er in meiner Sammlung diesen Track rausgegraben habe, war es nicht weit zu diesem großartigen Sänger aus Benin, lange Zeit mit diesem Track einer meiner All-Time-Favorites für diese Fusion aus afro-kubanischer Rhythmik, dem weichen Flow der westafrikanischen Spielart des Französischen und einem Statement, an dem es nichts zu rütteln gibt. La Musica en Vérité, das ist Gnonas Petro, 7 Minuten Afro Groove Time.

Nonnas Petro, La Musica en Vérité. Leider schon mehr als 20 Jahre ist er nicht mehr unter uns. Lange Zeit Sänger der All-African Star Band Africando. So, das hier führt mich vom Afro Groove zum Soul aus England mit Mama's Gun und Andy Platz als Schaltstelle und kreativem Zentrum, der Mann der vielen Projekte, sein bekanntestes dieser Tage sicher Young Gun Silver Fox. Dies ist sein sechstes Album mit Mama's Gun, das heißt wie dieser Song Dig.

Mama's Gun und Dig Andy Platz von Mama's Gun ist well connected. Der hat den Brian Jackson für diesen Song dazu geholt, der wiederum Weggefährte von Gil Scott Heron, dem Godfather of Rap und Poetry und den besten lyrischen Kommentaren über das Black America und die Black Consciousness der 60er, der 70er. Vom Tribute-Album, jüngst erschienen, Brian Jackson mit dem Detroit Soul House DJ und Produzenten Moody Man, und der Gil Scott Heron Track heißt We Almost Lost Detroit.

Almost Lost Detroit, Brian Jackson und Moody Man. Das ist natürlich eine wichtige, eine großartige Geschichte. Die Songs von Gil Scott-Heron aus der Zeit der Bürgerrechtsbewegungen und Widerständen gegen Unterdrückung in den USA nochmal neu aufzulegen. Dazu von einem, der authentisch dabei war, an der Seite von Gil Scott-Heron. Auf diesem Album ist auch alles drauf wie The Revolution Will Not Be Televised, musikalisch wie textlich in die Jetztzeit gehievt. Aber das Album so als Gesamtkunstwerk zündet bei mir ehrlich gesagt immer noch nicht so ganz, obwohl ich mich als großen Gil Scott-Heron-Fan bezeichnen würde. Vielleicht auch gerade deswegen, aber einen zweiten Track habe ich mir für heute rausgepickt. An Brian Jacksons Seite hier New York City Soul und R&B-Sänger Rashaan Patterson und der Gil Scott-Heron-Track, ein Klassiker, Isn't.

ein Word Poet führt zur nächsten Word Poetin. Auch Speech de Belle ist mindestens so in der Lyrik zu Hause wie im Rap. Die Londoner Musikerin von ihrem Sunday Dinner on a Monday Album. An ihrer Seite Baby Soul, geboren in Zaire, ist die Musikerin, die im heutigen, wie wir es in diesen Tagen von der WM, der Fußball-WM kennen und hören, der Demokratischen Republik Kongo. Sie lebt in London, Baby Soul. Da sind Speech de Belle und Baby Soul zusammengekommen. Dieses Lido Pimienta aus Barranquillas, das ist so die Nordspitze Kolumbiens. Pimienta lebt schon lange in Toronto, hat vor knapp 10 Jahren dort den renommierten Polaris Music Prize gewonnen, weil Kritiker wie Fans einfach geflasht waren von ihren Roots in der Cumbia und ihren Exkursionen hin zu Pop, Elektronik dazu, gepaart wie immer bei ihr mit sehr engagierten Texten, sehr provokativ zuweilen für Frauenrechte. Da passt natürlich als Musiker an ihrer Seite bestens Chancha Via Circuito, der Mann der Cumbia Digital.

Chancha via circuito Lido Pimienta Jardines. Der neue Song von Lido Pimienta, gerade veröffentlicht, wird von einem Musikvideo begleitet, bei dem um und auf einem langen Tisch draußen im Freien getanzt wird. So eine Mischung aus Abendmahl und Siesta. Lido Pimienta und Talent.

Lido Pimienta Talento. Anfang Juli geht es für mich immer auf das Rudolstadt-Festival nach Thüringen. Ich arbeite da, moderiere Sendungen und genieße Deutschlands ziemlich cooles Roots-Festival. 4 Tage lang eine Stadt, ein Global Pop Groove. Reggae wird diesmal vertreten von gleich 2 Ikonen des Roots Reggae. Culture, der wichtigste Beitrag der Band zur Roots Reggae-Geschichte, das Album 2/7 Clash. Die anderen, soweit ich weiß, treten sogar immer noch in ihrer Ursprungsformation auf, The Congos.

Kongos mit der Falsettstimme von Cedric Maiten eröffnen am 1. Juli am Donnerstag das Rudolstadt-Festival. Großartig. Ich freue mich drauf. Die hier sind ebenfalls dabei. Freshly Ground aus Südafrika. Nach 5 Jahren Pause, weil Sängerin Solani Mahola die Band verließ. Die war Stimme und Seele der Band. Freshly Ground haben mit der neuen Sängerin Bali Makoba da weitergemacht, wo sie mal aufgehört haben. Township Jive, Soul, Afrofusion, Freshly Ground. Die Band, die sich neu er- oder zumindest gefunden hat und

Take Me Home von Freshly Ground. Da sind sie mit neuem Song ganz bei Soul und R&B angekommen. Bin sich auf der Bühne, dann sind auch Township Jives aus Südafrika und traditionellere Tunes zu hören. Genau wie Freshly Ground nach 5 Jahren neu aus der Versenkung wieder sich zurückmeldeten, haben die Tolstoys, na gut, zwar keine Pause gemacht, aber die Band aus der Slowakei ist von B nach B gewandert, von Bratislava nach Berlin, ein Neuseeländer ist dazugekommen, eine Gitarristin aus Rostock, Melting Pot Berlin Style, also immer noch dabei, der Kick des Psychedelic Rock, Tolstoys und Ringing.

ringing Ton mit The Congos aus Jamaica, Freshly Ground aus Südafrika und der slowakischen Psych-Pop-Band Tolstoys. Habt ihr vielleicht so eine Ahnung von der Bandbreite des Rudolstadt-Festivals? Das mal so als kleiner Teaser. Das Festival jedes Jahr am 1. Juli-Wochenende in Rudolstadt in Thüringen. So, der Ringing Tone sagt auch, das war's mit oder für Planet Groove heute Abend. Mein Rausgeher, ein Reissue von Eco Roosevelt aus Kamerun. 81er-Jahre-Track, Phone Me Tonight. Funky Disco Stuff aus Kamerun. Mit dem afrikanischen Groove, unüberhörbar, man hört Cool in the Gang heraus, Osibisa oder auch den Landsmann Manu Dibango. Nuff said, das ist Eco Roosevelt und Phone Me Tonight. Auf Planet Groove folgt das Gastspiel mit Angi und Inga von der Leipziger Band Kappa Tult und ihrer Auswahl an Lieblingssongs. Das heute beim Gastspiel und dabei viel Spaß, ich sag ciao, mein Name ist Johannes Petzold.

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1: Ihr hört das Gastspiel auf Bytes FM. Alle zwei Wochen präsentieren in dieser Sendung Bands und KünstlerInnen eine Auswahl an Songs, die ihnen besonders viel bedeuten, jeweils freitags um 21 Uhr. Das heutige Gastspiel moderiert die Leipziger Band Kappa Tult. Eine Indie-Rock-Band, die dafür bekannt ist, ernste Themen des Alltags mit Humor aufzuarbeiten. Viel Aufmerksamkeit gab es zum Beispiel 2024 für ihren Song Ein halber Cappuccino über die prekären Arbeitsverhältnisse in der Musikindustrie. Seit Anfang 2026 gibt es das zweite Kappa Tult-Album Immer alles gleichzeitig. Was sie inspiriert beim Humor und bei der Musik, erfahren wir jetzt von zwei Mitgliedern der Band selbst. Ich übergebe die Moderation des Gastspiels an Angie und Inga von Kappa Tult.
2: Hallo, ich bin Inga.
3: Und ich bin Angie.
2: Wir sind von Kappa Tult und wir dürfen heute das Gastspiel bei Byte FM machen. Genau, und wir zeigen euch eine Stunde lang Musik, die wir gerne hören. Und wir fangen an mit dem Song I Love Stress von Bilderbuch.

0: Yeah, yeah.
1: Bilderbuch mit einem hilarious Ende von dem Song I Love Stress.
0: Ja, Fun Fact, es ist schon seit geraumer Zeit mein Wecker. Und ich mag es aber trotzdem noch.
1: Krass. Ja, hallo nochmal. Wir sind Inga und
0: Angie
1: von Kapatult und wir zeigen euch heute eine Stunde lang Musik, die wir gerne hören. Und das wäre jetzt I Love Stress von Bilderbuch. Ein Song, den wir beide gerne mögen oder auch eine Band, die wir beide gerne mögen. Genau. Und wir haben aber oft einen sehr unterschiedlichen Musikgeschmack. Und deswegen zeigen wir euch jetzt zuerst immer abwechselnd jeweils einen Song, den wir mögen und erklären euch ein bisschen, warum. Und dann am Ende noch die Songs, die uns verbinden. Und wir wollten aber mit einem einsteigen, der uns verbindet. Genau, und jetzt kommt erstmal der nächste Song, den Angie ausgesucht hat, nämlich...
0: Der Song heißt Kohlhauser von der Band König Leopold. Die gibt es leider schon lange nicht mehr. Auch aus Österreich und hat auch mit Bilderbuch zu tun, weil der einer von König Leopold, also der König heißt, der Lukas König, der ist ein ganz hervorragender Schlagzeuger und auch Rapper und der hat bei Bilderbuch zum Beispiel Percussion gespielt auf der Bühne oder tut es vielleicht immer noch, weiß ich nicht. Und auch gerappt. Genau, und ich finde, das ist ganz großartig und genau, das hören wir jetzt erstmal.

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1: Wow, was für ein Lied. Ich bin sehr beeindruckt, vor allem von dem Synthi-Solo in der Mitte.
2: Ja, es ist einfach ganz wunderbar. Ich wollte noch was dazu sagen, und zwar der Schlagzeuger, der spielt mit einer Hand nur und die andere Hand spielt diesen Moog, den man da gehört hat. Also ich weiß keiner, was ein Moog ist. So diesen Bass teilweise, also es waren ja sehr viele Geräusche zu hören, aber auf jeden Fall eins davon hat der Schlagzeuger gespielt mit der linken Hand.
1: Krass.
2: Und groove dabei noch so krass. Ja, genau, wow. Wollte ich nur was sagen. Ja.
1: Cool. Crazy. Mein nächstes Lied ist nicht ganz so crazy. Genau, das ist aber auch von einer Band aus Österreich, nämlich Cousins Like Shit. Und der Song

0: Das war Cousins Like Shit mit dem Song Barbie.
1: Cool, sehr cool. Also ich kannte den Bandnamen, aber konnte mir nichts drunter vorstellen, also wie die Musik klingt. Ja. Und ich fand es ziemlich cool, auch cooler Song.
0: Ja, ich habe mir das ausgesucht, weil ich finde es so sehr erfrischend irgendwie, die Art, auch so den Sound der Aufnahme und so.
1: Ja, macht Spaß auf jeden Fall.
0: Ja, was hast du als nächstes?
1: Ja, das ist irgendwie witzig, weil jetzt ging es ja darum, dass man nicht ernst genommen wird als Frau und so. Jetzt kommt eine Männerband, die Rock machen, also eigentlich quasi Dad Rock.
0: Wie wir.
1: Ja, stimmt, so, ja, wir machen auch Dad Rock.
0: PS für alle, die gerade einschalten, wir sind Angie und ich bin Inga. Also du bist Angie und ich bin Inga von der Band Kapatult. Und wir stellen euch eine Stunde lang abwechselnd unsere Lieblingssongs vor und am Ende noch welche, die wir beide gut finden.
1: Ja, genau. Jetzt kommt nämlich die Band The Sons of Huons, bestehend aus den Mitgliedern von Menasmus unter anderem. Und die haben sich, deren Mission ist, den echten Rock wieder zum Leben zu erwecken. Beziehungsweise weiter, wie sagt man?
0: Zu erhalten.
1: Den gibt's ja noch, ja genau, den zu erhalten. Und dieses Lied, was jetzt kommt, das heißt Erwischt. Das war die erste Single von dieser Band. Und ich habe es letztes Jahr 286 Mal gestreamt. Deswegen dachte ich, dann bring ich es mal mit.
0: Okay, übertrieben.
1: Let's

0: Wow. Ja, ich muss zugeben, ich musste echt lachen.
1: Sehr gut, das ist ein sehr gutes Zeichen, das finde ich immer richtig gut.
0: Und gleichzeitig, ja, es werden alle Klischees der Rockmusik erfüllt, du hast nicht zu viel versprochen.
1: Ja, es macht einfach Spaß. Und ganz am Ende kam auch mein Lieblingsgeräusch überhaupt auf der Gitarre. Ich kann es nicht so gut nachmachen, aber geil. Pinch Harmonics auf der Gitarre, bestes Leben. Okay,
0: ja, jetzt. Schön. Jetzt kommt sowas ganz anderes. Ich habe mir nämlich ausgesucht den Song Die guten Jahre von der Band Endless Wellness aus Wien. Genau, ich würde sagen, das ist so einfach, also gerade war ja so gar nicht ernst gemeint und ich würde sagen, jetzt ist ernst gemeint. Ich hoffe, ich nicht interpretiere da nichts. Genau. Let's hear it.

0: ja, das war Endless Wellness mit Die guten Jahre. Ein Song, der mir sehr gut gefällt. Genau, für alle, die noch eingeschaltet haben, wir sind Angie und Inga von der Band Kapatult und wir machen heute das Gastspiel und ihr hört Byte FM. Ja, danke für die Einladung an der Stelle, das macht sehr Spaß. Wir zeigen uns quasi gegenseitig Lieder, immer abwechselnd und dann zeigen wir euch noch, was wir so zusammen gut finden. Genau, weil wir sind ja auch eine Band zusammen, das heißt, irgendwo müssen sich unsere Musikgeschmäcker auch überschneiden.
1: Ja, und das Interessante ist, die Songs, die wir jeweils mitgebracht haben, sind der anderen Person gänzlich unbekannt.
0: Fast unbekannt.
1: Fast unbekannt,
0: ja.
1: Also aber unbewusst, also das war jetzt nicht extra so ausgesucht. Von daher noch spannender. Ja. Genau, jetzt gerade eben Endless Wellness. Ich kann mir vorstellen, dass es live sehr viel Spaß macht.
0: Ja, ist auch geil. Ich bin sehr überzeugt. Was hast du dann als nächstes mitgebracht?
1: Ja, jetzt also. Es gibt einen Schlagzeuger namens Morgan Ogren aus Schweden. Der ist viel zu unbekannt dafür, dass der so gut ist. Den gibt es auch schon länger. Und genau, also für Schlagzeug-Nerds, der ist so in der Riege von der Vinnie Colaiuta, Dave Weckl und so anzusiedeln.
0: Vielleicht an der Stelle kurz, Angie ist die Schlagzeugerin unserer
1: ich bin
0: Band.
1: Auch Schlagzeug. ja, und ich habe den erst vor ein paar Jahren gezeigt gekriegt und dann dachte ich so, warum weiß ich jetzt erst, dass es den gibt? Und der hat mit seinem Kollegen Mats Öberg ein Duo, seit sie Kinder sind. Also die waren wirklich Kinder, so 9 und 11 oder so, glaube ich.
0: What?
1: Weiß ich.
0: Krass.
1: Und seitdem spielen die zusammen und das ist ganz großartig. Genau, und die haben einfach, also die können beide sehr, sehr krass spielen, so was die Technik betrifft und so. Und es geht, also die spielen auch sehr komplizierte Sachen, aber es geht eben nicht, es geht nicht darum, dass es kompliziert ist, sondern dass es einfach Spaß macht und Musik ist so. Das finde ich sehr gut. Genau, und die hätten beide eventuell bei Frank Zappa in der Band gespielt, wenn dieser nicht gestorben wäre damals. Genau, also das ist so was ganz anderes jetzt. Und das ist jetzt eben von den beiden und das Lied heißt If I Only Had a Clavinet und es fängt mit einem sehr tollen Drum-Fill an, den wir jetzt hoffentlich in Gänze hören können.

0: Das waren Mats und Morgan, also Mats Öberg und Morgan Ogren, ein wow. Duo aus Schweden, genau.
1: Sehr beeindruckende Musik.
0: Ja,
1: das, für mein Gehör schon fast zu ungewohnt, aber auch spannend.
0: Ja, genau, es ist richtig spannend und da ist so viel Spaß und so viel, wie sagt man denn, Leidenschaft drin irgendwie, ich weiß nicht,
1: ja.
0: Das ist einfach, die haben einfach richtig
1: Spielfreude.
0: Spaß. Ja, genau, ja. Spielfreude. Und das überträgt sich. Genau, die hat mir mein geschätzter Kollege Arne nämlich gezeigt vor 2 oder 3 Jahren. Und da ist so bei mir so ein ganz neues Universum aufgegangen.
1: Oh, das ist immer toll, ja. Wenn
0: genau,
1: so
0: das ist, ja, das ist richtig toll, weil ich hatte auch bisher nie so einen Lieblingsschlagzeuger. Und wenn, dann würde ich den sagen jetzt mittlerweile.
1: Cool. Ja, Spielfreude ist auch in dem nächsten Lied zu hören, was ich ausgesucht habe. Das ist die Live-Version von dem Song My Oh My von Sophie Hunger. Den habe ich mitgebracht, weil ich gerade übelst in der Sophie Hunger-Phase mal wieder bin. Ich habe die eigentlich sehr viel so als Jugendliche gehört. Und jetzt bin ich aber wieder voll drin, weil ich gerade das Buch gelesen habe von ihr. Das heißt, Walzer für niemand, wie auch einen Song von ihr. Deswegen bin ich tief im Sophie Hunger-Universum, das sich da abermals aufgetan hat, sozusagen. Genau. Der Song heißt My Oh My in der Live-Version.
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0: Ja, das war My Oh My von Sophie Hunger in der Live-Version. Genau, ich mag das Lied sehr und ich habe es ausgesucht, weil ich es irgendwie so voll schön und voll traurig finde. Ja, was ist dein nächster Song, Angie?
1: Mein nächster Song ist von den Butcher Sisters, TBS, The Butcher Sisters. Die habe ich erst vor kurzem so für mich entdeckt. Ich wusste schon, dass die gibt und so und dachte so, ha, ist das irgendwie nicht so mein Sound vielleicht. Und jetzt habe ich mich nochmal ein bisschen damit beschäftigt und das Lied, was jetzt kommt, das hat mich schon sehr zum Lachen gebracht. Und nicht nur das Lied, sondern allgemein die ganze Band. Und ich finde, das ist immer ein sehr gutes Zeichen. Und der Schauter und Sänger von denen, also die haben zwei, aber einer schautet und singt, der heißt Stroppo und das ist irgendwie der witzigste Mensch auf der Welt, finde ich. Der macht auch TikTok und das ist sehr zu empfehlen.
0: Und passend dazu, dass es dich zum Lachen bringt, heißt dieser Song auch noch Lachen.
1: Yay!
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Ja, genau. Ich habe auch einen. Also, Fritzchen geht zum Bäcker und der will zwei Brötchen bestellt er. Und die Bäckerfrau, die gucken an und sagt, nehmen Sie doch drei, dann haben Sie eins mehr.

0: Ja, das war TBS, The Butcher Sisters und mit dem Song Lachen.
1: Ja, interessant. Ich muss sagen, also ja, lachen musste ich vielleicht, aber ich glaube, all in all ist das echt nicht so mein Humor.
0: Aber meine.
1: Ja, genau, deswegen machen wir diese Sendung auch. Ja. Wir sind nämlich
0: Angie
1: und Inge von der Band Capatult und wir machen ja obviously zusammen Musik in einer Band und haben aber sehr unterschiedlichen Musikgeschmack und zeigen uns deswegen abwechselnd eine Stunde lang Lieder, die wir gerade gerne hören. Und jetzt habe ich noch einen Song übrig. Danach zeigen wir euch dann noch ein paar Songs, die wir beide gut finden. Und der letzte, den ich euch zeigen will, oder dir auch, Angie, den kennst du auch. Der ist One More Hour von der Band Sleater-Kinney. Eine Band aus den 90ern, die es aber auch immer noch gibt, aber mittlerweile ohne die Schlagzeugerin. Genau. Und ich mag den Song sehr gerne. Und der klingt so.

0: Das war der Song One More Hour von der Band Sleater-Kinney. Und das ist definitiv einer der Songs, wo ich die immer als Album gehört habe. Und wo, kennst du das, wenn man so, der Song hört so auf und du hörst so schon den Anfang vom nächsten Lied vor deinem inneren Ohr. Ja. So ein Song ist das für mich. Ja, ich mag den sehr gerne und habe den sehr viel gehört. Wie fandest du es so? Würde mich interessieren.
1: Ist nicht so mein Ding, muss ich sagen.
0: Krass.
1: Also der Gesang auch mag ich nicht so gern.
0: Ich find's irgendwie witzig, weil wir machten schon echt lange zusammen Musik und trotzdem kann ich immer noch nicht so genau deinen Geschmack einschätzen. Ist irgendwie witzig. Hätte ich irgendwie gedacht, dass du es ganz gut findest, aber vielleicht auch, ja. Anscheinend nicht. Aber jetzt kommen wir zu dem Teil der Sendung, wo wir euch Lieder zeigen, auf die wir uns einigen können.
1: Und die wir beide kennen auch, oder ja, auch schon vorher gekannt haben.
0: Die wir quasi zusammen ausgesucht haben, nachdem wir jetzt also die unterschiedlichen oder die Unterschiede von unseren Musikgeschmäckern ausgelotet haben, kommen jetzt die Gemeinsamkeiten. Und da wollen wir euch drei Lieder zeigen, die irgendwie zumindest untereinander auch die Gemeinsamkeit haben, dass sie von Frauen gesungen sind und dass es eher so Rap- oder Sprechgesang ist. Und das sozusagen über die Zeit hinweg. Genau, dazu ein Fun Fact. Also der mittlere Song ist Evil Sex von Sixten. Und der Fun Fact ist, Angie und ich haben mal 2019 eine Sixten-Coverband gemacht und einen Auftritt lang nur Sixten gespielt.
1: Und es hat sehr Spaß gemacht.
0: Hat sehr Spaß gemacht. Und deswegen ist unsere Begeisterung für Sixten auf jeden Fall eine Gemeinsamkeit. Und dann haben wir überlegt, ja, wo kommt diese Musik eigentlich her? Oder was ist, sind sozusagen so ein bisschen die Wurzeln?
1: Die Wegbereiterinnen.
0: Genau.
1: Oder? Würde ich sagen.
0: Ja.
1: Das waren natürlich Tic-Tac-Toe. Deswegen kommt das Lied, also kommt als erstes ein Lied von Tic-Tac-Toe, nämlich Leck mich am A, B, C. Dann kommt ein Lied von Sixten, Er will Sex. Und dann, jetzt gibt es ja noch jemand Neues, und zwar Ikki Mel, die wir jetzt auch einfach mal in diese, wie sagt man?
0: Fußstöpfen, oder?
1: Genau, was auch irgendwie damit zu tun hat, weil die anderen den Weg geebnet haben für Ikki Mel. Genau, und dann kommt noch Who's That von Ikki Mel. Und mir ist noch aufgefallen, das ist irgendwie ganz witzig, es fängt an mit drei Leuten, dann kommen zwei Leute und dann ein Mensch.
0: Oh, lustig.
1: Also dann nochmal, wir sind Angie und
0: Inga
1: von Kapatult und ihr hört das Gastspiel auf Byte FM. Und jetzt kommen drei Songs am Stück und zwar Tic-Tac-Toe, Leck mich am A, B, T. Und dann Sixten, Er will Sex und dann noch Ikki Mel, Who's That?
0: Viel Spaß.

0: Das waren drei Songs, die wir beide gerne mögen. Hallo, wir sind Inga und
1: Angie
0: von der Band Kapatult und wir machen heute die Sendung Gastspiel bei Byte FM. Genau, das waren drei Songs, die wir beide gerne hören. Vor allem den sechsten Song, auf den können wir uns sehr doll einigen.
1: Ja, und die sind auch alle drei sehr wichtig, finde ich. Also sowohl die Bands oder Künstlerinnen als auch die Message, die da drin steckt.
0: Die machen Sachen sagbar, die vielleicht vorher nicht so in Popkultur sagbar waren. Und das halt in unterschiedlichen Zeitspannen. Und machen halt Sachen, die Männer machen, einfach als Frauen. Und das ist irgendwie empowernd, oder? Und auch für uns, obwohl wir ganz andere Musik machen.
1: Ja, genau, aber einfach voll wichtig,
0: genau.
1: Dass es die gibt.
0: Ja, das war's auch schon mit unserer Sendung. Das war Gastspiel bei Byte FM.
1: Und es hat sehr Spaß gemacht.
0: Genau. Und als Abschluss kommt jetzt noch ein Song, den wir uns beide ausgesucht haben, nochmal aus einer ganz anderen Genre, Mainstream nämlich. Das Genre Mainstream, unser Lieblingsgenre. Genau, weil eine andere Musikrichtung, auf die wir uns sehr doll einigen können, ist sowas wie Rihanna.
1: Musikrichtung Rihanna? Nee, Rihanna ist einfach auch eine ganz tolle, muss man
0: sagen. Aber
1: insgesamt einfach.
0: Jetzt kommt tatsächlich kein Song von Rihanna, sondern der Song Since You've Been Gone von Kelly Clarkson und wir haben uns den ausgesucht als Abschluss, weil der für uns so viel gut nach oder vor dem Konzert ist und
1: einfach bester Song.
0: Laut im Auto hören und so. Genau. Schönen Tag euch. Danke fürs Zuhören. Wir waren Kapatult und das war Gastspiel bei Byte FM. Tschüss.

Das war das Gastspiel auf Byte FM, heute kuratiert und moderiert von Kappa Tult. 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
1: Das ist The Good Nights mit Sebastian Hampf, heute mit einer zweigeteilten Sendung. In den ersten 30 Minuten habe ich ein paar neue Tunes für euch und danach gibt es einen kleinen Sommermix von mir, hatte ich Bock drauf. Der erste neue Song kommt von einem, der schon sehr lange am Start ist. Cap Mo ist als Band- und Studiomusiker schon seit den 70ern unterwegs. Sein erstes Soloalbum kam aber erst 1994 raus. Blues und Soul macht Cap Mo und hat jetzt einen neuen Song draußen, den ich sehr passend für den Einstieg finde. Fussing and Fighting und damit Tachchen.

neues, sehr nices Projekt auf dem Label Block Opera. Das waren Color und Alan Y mit Baby Steps aus der gleichnamigen EP. Sehr doper, moderner Boom-Bap-Sound. Insgesamt sind 6 Tracks auf der Instrumental-EP und die beiden Musiker gehen hier durchaus neue Wege, denn Alan Y ist eigentlich Neo-Soul-Sänger. Weil es so gut ist, gleich noch ein Track hinterher, Color und Alan White mit Welle.

hat mich sofort gecatcht, passt irgendwie alles. Tolle Stimmung, toller Vibe. Das war der Titel Pariah's Ballad von Fantasy oder Fantasy. Ein Duo, zu dem ich aber keine weiteren Infos habe. Mal sehen, was da noch kommt. Der Song auf jeden Fall ist aber richtig, richtig stark. Christian Prommer hat ein neues Album draußen, klubbig mit Jazz-Elementen. Klassischer Sound des Labels Compost, würde ich sagen. Mal Downbeat, mal eher Uptempo. Und dann kommt der letzte Track auf dem Album, der für mich ja mit dem Rest so ein bisschen bricht. Einfach, weil er klingt, als wurde er in halber Geschwindigkeit aufgenommen. Das hat eine ganz eigene Dynamik und Soundästhetik. Aus dem Album Rhythmic Nocturne ist hier der Track I Lost Myself in Music. Und der Titel passt ziemlich gut zu dem Track.

Wurst Patrick, neuer Titel von DJ Kotze aus der Spiralen-EP. Den Titeltrack davon hatte ich euch in einer der letzten Sendungen bereits vorgestellt. Der letzte neue Track für heute kommt von Blauert. Stilistisch zwischen Deep House und Dub Techno hat er gerade mit Resonanz eine neue 4-Track-EP am Start. Wir hören daraus Affection.

Satisfaction, Track von Blauart, und damit beginnt mein kleiner Sommermix. Hatte ich Bock drauf und darum in der verbleibenden Zeit tanzbare Good Vibes, und rein geht's mit Tipsy von Jake One in Pasquinel Edit.

0: The Good Nights mit einem kleinen Sommermix, eben mit Seed, davor Delight, The Weeknd und The Macklemore und Ryan Lewis. Und weiter geht es direkt mit Materia hier auf Bulk FM.
1: Konsole

Der Mini-Sommer-Mix neigt sich dem Ende entgegen, jetzt mit Bob Marley. Und wenn ihr mögt, hören wir uns nächste Woche wieder. Ich bin Sebastian Hampf. Macht's gut und tschüss.

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1: Und damit ist es Zeit für Praxis Pop mit Johanna Schmidt. Heute mit einer Ausgabe vom 20.07.2023. Eine Sendung passend zum Pride Month mit dem Titel Stonewall was a Riot. Mein Name ist Quirin Felix Ebnet und jetzt übernimmt Johanna Schmidt mit Praxis Pop.
2: Praxis Pop, Johanna Schmidt, hallo.

Hallo, ihr hört die Praxis Pop auf Byte FM. Mein Name ist Johanna Schmidt. Schön, dass ihr eingeschaltet habt. Das war die Band Wreckage Dance, Stonewall Was a Riot, der gerade gehörte Track. Stonewall war ein Aufstand. Das war's in der Tat. Ereignete sich 1969 und damals wehrten sich eben primär homosexuelle und transidente Menschen gegen Polizeigewalt und willkürliche Razzien, die Polizei in queeren Kneipen und Clubs durchführte. Der berühmte namensgebende Club Kneipe eben das Stonewall Inn. Heute erinnert zum Beispiel der CSD in Deutschland noch daran oder natürlich Pride-Paraden überall auf der Welt. Und der CSD, hat sich ein bisschen in der Kommerzialisierung verloren. Ich war lange nicht mehr da und genau das ist eben auch der Grund, weil dort mittlerweile vor allem große Trucks auffahren mit Parteien darauf, mit viel Parteiwerbung oder große Unternehmen, die dort ein bisschen dafür sorgen wollen, noch sichtbarer zu werden und auch dieses Publikum noch abzugreifen. Zum Glück aber gibt es Künstlerinnen wie zum Beispiel Anoni, die die Geschichte weitererzählen, weitertragen. Und Anoni, die hat beispielsweise eine der AktivistInnen, die bei Stonewall aktiv war, auf ihr Cover gepackt, Marsha P. Johnson. Nämlich Anoni hören wir jetzt mit It Must Change.

Noni and the Johnsons. It must change. Und and the Johnsons, das hat sich Noni ausgeborgt, oder sie bezieht sich damit auf Marsha P. Johnson, eine frühe Aktivistin, auch dabei gewesen bei Stonewall. Viele sagen, sie sei die erste gewesen, die einen Stein gegen oder in Richtung der Polizisten geworfen habe. Sie selbst sagt aber, und es gibt eine sehr gute, sehr schöne Doku darüber, sie sei erst aufgetaucht bei den Stonewall Riots, als die schon in vollem Gang gewesen sind. So oder so, Marsha P. Johnson, eine Ikone, und auch auf dem neuen Album von Noni and the Johnsons zu sehen, nämlich auf dem Cover als Porträt. Das P bei Marsha P. Johnson, das steht für Pay It No Mind, also so viel wie lass es dir egal sein, lass es nicht an dich ran. Und das bringt uns direkt wieder zurück zu Stonewall, zum Stonewall Inn. Im Nachhinein hat man nämlich eine Playlist rekonstruiert, die Playlist der Jukebox im Stonewall Inn, und die hat ein paar ganz großartige Songs parat, unter anderem den wir jetzt hören. Vielleicht hören wir auch noch einen weiteren daraus. Der kommt von The Temptations und heißt Don't Let the Joneses Get You Down. Keeping Up with the Joneses, das ist ein amerikanisches Sprichwort dafür, dass man mit zum Beispiel seinen NachbarInnen mithalten will. Ein bisschen um Konkurrenz denken also. Und The Temptations sagen hier Don't Let the Joneses Get You Down. Also mach dir keinen Kopf darüber, was deine Nachbarn machen oder über dich sagen.

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Das war noch bevor Anoni ihren neuen Namen, nämlich den, den sie jetzt trägt, angenommen hat. Und einige werden sich vielleicht wundern. Ich werde durchgehend auch, wenn die anderen Sachen, das zum Beispiel noch unter ihrem alten Namen erschienen ist, werde ich immer Anoni sagen und nicht den Namen verwenden, bevor sie öffentlich bekannt gegeben hat, dass sie eben trans ist, eine Transfrau. Und wenn ihr die Track-Anzeige seht, da laufen noch die ursprünglichen, läuft noch der ursprüngliche Name, weil sie das nicht auf den Streaming-Diensten ergänzt hat und ich deswegen davon ausgehe, dass sie damit okay ist. So viel dazu. Und wir hören jetzt einen Track von ihrem Album Hopelessness, das schon unter dem Namen Anoni. Und da sind wunderbare Weltuntergangsstücke, sehr düstere, apokalyptische Tracks drauf. Und ich glaube, einer, der mir davon am besten gefällt, neben Four Degrees, ist Drone Bomb Me.

Anoni Drone Bomby vom Album Hopelessness. Eben schon gesagt, einer meiner liebsten Tracks von diesem Album. Und jetzt ganz ohne große Umschweife zu meinem Lieblingstrack vom neuen Album, bei dem ich immer auch ein bisschen an Jeff Buckley denken muss. Das Album, das heißt My Back Was a Bridge for You to Cross. Und der schönste Track, jedenfalls für mich, daraus ist Sliver of Ice.

Ich hatte eben ja bereits über die Playlist im Stonewall Inn gesprochen. Die Playlist, die ist auch in der, die auch in der Jukebox vorhanden war, als es zu den Stonewall Riots kam. Das hier jetzt noch ein Track daraus gewesen. The Ronettes mit You Came, You Saw, You Conquer. Und das Stonewall Inn, das gibt es immer noch. Wie die Jukebox-Situation da mittlerweile ist, weiß ich allerdings nicht. Aber ich hätte einen Track, der da ganz gut reinpassen würde. Vielleicht ist er ja sogar drin, falls es da noch eine Jukebox gibt. Das sind Gossip mit Standing in the Way of Control.

schrammeliger Anarcho-Punk aus England von The Apostles, Libertarian Youth, der gerade gehörte Track. Spannend an dieser Band unter anderem, dass Andy Martin relativ früh begonnen hat, in seinen Texten auch über seine eigene Homosexualität zu schreiben. Er verlor dabei, beziehungsweise die Band verlor dabei einige Fans, das machte ihm aber nichts aus. Andy Martin war damit mit Sicherheit ein Vorreiter des Queercore. Der Queercore, entstanden in den USA und in England, trat hervor aus der Punkbewegung, aus der Anarcho-Punk-Bewegung. Eben habe ich ja schon darüber gesprochen, wie sehr CSD oder Pride generell heute vereinnahmt ist als Werbefläche für Parteien oder für Unternehmen. Und das wäre sicherlich weniger schlimm, wenn es nicht gerade politisch bis religiöse Bewegungen, zum Beispiel in den USA, gäbe, die extrem homophob agieren und extrem konservativ. Es gibt also auch heute noch, vielleicht mehr als in den letzten Jahren, Grund dafür, dass der CSD nicht nur ein nettes Fest ist, bei dem alle eine gute Zeit haben. Eine gute Zeit vielleicht schon, aber vielleicht nicht ganz so unpolitisch. Und nur weil dort Wagen von Parteien unterwegs sind, ist es eben keine politische Veranstaltung. Wir hören jetzt eine Band, auch die aus dem Queercore stammt, besungen auch schon mal von Tokotronic. Und die Rede ist von der Band Team Dresch. Und von denen hören wir jetzt Hate the Christian Right.

Team Trash besingen hier das wohl wichtigste Medium für den Queercore, aber mit Sicherheit auch für den Punk, nämlich das Musik-Fanzine, Musical-Fanzine, der gerade gehörte Track. Und jetzt gehen wir nochmal zurück zu Noni and the Johnsons, die uns ja hier gerade am Anfang der Sendung viel begleitet hat, und hören den Track 4 Degrees und bringen damit in dieser Sendung das Thema Klima und queere Selbstermächtigung zusammen.

an der Uni mit 4 Degrees. I Was Born This Way, das ist ein Track von Lady Gaga irgendwann aus den 2000ern. Aber I Was Born This Way ist auch ein Song aus 1977 und genau das macht ihn so spannend. Geschrieben von Chris Spira und Bunny Jones und die wollten in den 70ern eben einen Song schreiben, der darüber spricht, über die Sicht eines Mannes, der homosexuell ist und der sagt, ich bin so und das ist total okay. Der erste Track, der dieses Thema behandelt, der auf Motown veröffentlicht wurde und danach auch größere Erfolge feiern konnte. Genau den hören wir jetzt und damit verabschiede ich mich. Mein Name ist Johanna Schmidt. Danke euch fürs Zuhören und bis bald. Ach so, und von wem die Version dieses Tracks jetzt stammt, das sage ich euch auch noch. Aufgenommen hier von Carl Bean. Jetzt aber, ciao.

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